0: Tennis Eintracht Frankfurt 0:11 und Preußen Münster Karlsruher SC 1:2. Zum Wetter die aktuelle Vorhersage des deutschen Wetterdienstes. In der restlichen Nacht vom Südosten bis in den äußersten Osten anfangs noch Schauer, auch über der Mitte weiterer Regen. Tagsüber dann vor allem im Nordwesten und über der Mitte Schauer und einzelne Gewitter. Im Süden teils längere sonnige Abschnitte. Höchstwerte 18 bis 23 Grad, am wärmsten wird's im Süden. Am Sonntag im Nordosten Schauer, im Südwesten dagegen oft sonnig.
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2: Es ist 14:40 und aktuell liegen uns keine Meldungen über Verkehrsstörung vor. Wir wünschen euch eine gute Fahrt. Kommt gut an.
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3: Ich bin David Riemer. Nach seinem Sommerurlaub hat Kanzler Merz heute seinen ersten Termin. Er reist am Nachmittag in die Eifel nach Hürtgenwald. Dort will er sich bei den Einsatzkräften bedanken, die den größten Waldbrand in der Geschichte Nordrhein-Westfalens bekämpft haben.
4: 3 Wochen hat der Kanzler sich zurückgezogen und sich nur gelegentlich über seinen Sprecher geäußert. Und auf der Plattform X hat er den Helferinnen und Helfern in NRW für ihre Bekämpfung der Waldbrände gedankt. Reicht nicht, schimpfen Grüne und Linke und werfen ihm vor, zu wenig gegen die Folgen der Klimakrise zu tun. Berlin, Thomas Thonfeld.
3: Gut 15 Monate nach dessen Amtsantritt verliert die deutsche Wirtschaft die Geduld mit Kanzler Merz. Versprechen einlösen, jetzt handeln, heißt es in einem Brandbrief, in dem Wirtschaftsverbände und Vertreter namhafter Unternehmen schnelle Sozialreformen in Deutschland verlangen. Hohe Energiekosten, internationaler Wettbewerb und ein in sich wandelndes wirtschaftliches Umfeld belasteten viele Betriebe spürbar, heißt es in dem Schreiben. Noch nie seit Beginn der Aufzeichnungen vor 15 Jahren war Mitte August so wenig Gas in den deutschen Gasspeichern wie dieses Jahr. Das liegt offenbar am Iran-Krieg und an der Einkaufsstrategie der Händler. Die Bundesnetzagentur kritisiert jetzt allerdings auch die gesetzlichen Vorgaben zum Füllstand.
5: In Deutschland gilt im Moment, zu bestimmten Daten müssen die Gasspeicher zu einem bestimmten Teil gefüllt sein, etwa am 1. November durchschnittlich 70%. Wird diese Vorgabe nicht erreicht, kauft unter Umständen der Staat Gas zum Einspeichern ein, so wie 2022 nach Ausbruch des Ukraine-Krieges. Diese Regeln sorgen für Fehlanreize, kritisiert Bundesnetzagenturchef Klaus Müller. Denn die Händler, denen Gas gerade wegen des Iran-Krieges zu teuer ist, könnten gegen den Staat wetten und darauf spekulieren, dass am Ende der Staat die leeren Gasspeicher füllt. Onni Tochau, Nachrichtenredaktion.
3: Zum Fußball. Neuverpflichtung Pejcinovic hat den VfB Stuttgart in die 2. Runde des DFB-Pokals geschossen. Er erzielte bei seinem Pflichtspieldebüt für den VfB 3 Tore zum 4:0-Erfolg beim Drittligisten Hansa Rostock. Tumultartige Szenen haben das Weiterkommen des 1. FC Kaiserslautern beim SV Waldhof Mannheim überschattet. Polizei und berittene Polizisten mussten eingreifen. Zeitweise drohte ein Spielabbruch. Kaiserslautern gewann schließlich 1:0 nach Verlängerung. Außerdem spielten SC St. Tönis, Eintracht Frankfurt 0:11 und Preußen Münster, Karlsruhe SC 1:2. Zum Wetter die aktuelle Vorhersage des Deutschen Wetterdienstes. In der restlichen Nacht vom Südosten bis in den äußersten Osten anfangs noch Schauer, auch über der Mitte weiterer Regen. Tagsüber dann vor allem im Nordwesten und über der Mitte Schauer und einzelne Gewitter, im Süden teils längere sonnige Abschnitte. Höchstwerte 18 bis 23 Grad, am wärmsten wird's im Süden. Am Sonntag im Nordosten Schauer, im Südwesten dagegen oft sonnig.
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6: Es ist 15:45 und ich habe 2 wichtige Meldungen für euch. Und zwar Achtung, auf der A3 Frankfurt Richtung Würzburg. Zwischen Hanau und Goldbach kommt euch ein Falschfahrer entgegen. Bitte fahrt in beiden Richtungen äußerst rechts und vorsichtig. Ich wiederhole, Achtung, auf der A3 Frankfurt Richtung Würzburg. Zwischen Hanau und Goldbach kommt euch ein Falschfahrer entgegen. Bitte fahrt in beiden Richtungen äußerst rechts und überholt nicht. Und Achtung, auf der A66 Wiesbaden Richtung Frankfurt zwischen Hattersheim und Krifteler Dreieck sind Personen auf der Fahrbahn. Bitte fahrt auch hier vorsichtig. Kommt gut an.
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4: Ich bin David Riemer. Bundesjustizministerin Hubich will nach dem islamistischen Terroranschlag am Rande des Christopher Street Day in Berlin das Grundgesetz ändern. Sie spricht sich dafür aus, das Diskriminierungsverbot um die sexuelle Identität zu ergänzen, sagte sie der Rheinischen Post. Dazu seien in der Bundesregierung noch Gespräche nötig. Außerdem berät Hubich mit Innenminister Dobrindt über Nachschärfungen, etwa beim Informationsaustausch zwischen Sicherheitsbehörden und Justiz. Es ist der erste öffentliche Termin von Kanzler Merz nach seinem Sommerurlaub. 2 Tage nachdem der verheerende Waldbrand in der Eifel gelöscht ist, besucht er das Gebiet, um den Helfern zu danken. In Hürtgenwald will er sich über den Einsatzverlauf und die Lage vor Ort informieren. Der Waldbrand in der Eifel war nach Einschätzung der Landesregierung der größte in der Geschichte Nordrhein-Westfalens. Knapp ein Jahr nach dem Waffenfund bei Berlin hat Innenminister Dobrindt neue Details zu dem Fall vorgestellt. Demnach laufen Ermittlungen gegen einen Mann, der in Rumänien in Haft sitzt. Der soll mit den Pistolen einen Anschlag geplant haben. Während Dobrindt sich mit Anschuldigungen zurückhält, macht der Grünen-Fraktionsvize von Notz Russland verantwortlich.
5: Russland würde sich Deutschland gegenüber immer aggressiver und feindseliger verhalten und das schon seit Monaten, sagt der Grünen-Politiker. Deswegen brauche es entschlossene Reaktionen, aber die Bundesregierung hätte kein Konzept. Ob der russische Geheimdienst wirklich etwas mit den versteckten Waffen zu tun hat, ist aber bisher nicht belegt. Bundesinnenminister Alexander Dobrindt sagt, die Ermittlungen zu dem Fall laufen. Eine Beteiligung fremder Mächte sei aber nicht auszuschließen. So hatte Dobrindt es auch bei dem Drohnenvorfall vor etwa 2 Wochen in Leipzig formuliert. Fiona Reinhardt, Nachrichtenredaktion.
4: Zum Fußball. Heute Abend wird schon der erste Titel der neuen Saison vergeben. Vizemeister Borussia Dortmund empfängt im Supercup Meister Bayern München.
6: Macht der FC Bayern da weiter, wo er letzte Saison aufgehört hat? Da erschienen die Münchner übermächtig, holten die Meisterschaft und den DFB-Pokal. Auch diese Saison sei man hungrig, sagt Trainer Kompany. Es gäbe nichts Schöneres, als auswärts in Dortmund einen Titel zu holen. Verstärkt haben sich die Bayern etwa mit Nationalspieler Nathaniel Brown. Auch die Dortmunder haben zugeschlagen auf dem Transfermarkt. Man wolle den Supercup in Dortmund behalten, sagt Trainer Kovac. Und das unter den Augen des neuen Bundestrainers Jürgen Klopp. Thomas Bremser, Sportredaktion.
4: Der FC Bayern verzichtet auf Jamal Musiala. Der solle sich nach 2 Zusammenbrüchen auf seine Behandlung fokussieren, heißt es. Zum Wetter die aktuelle Vorhersage des Deutschen Wetterdienstes. Heute vor allem im Nordwesten und über der Mitte Schauer und einzelne Gewitter. Im Süden gibt's teils längere sonnige Momente. Höchstwerte 18 bis 23 Grad, im Süden wird's am wärmsten. Morgen am Sonntag im Norden stark bewölkt, es regnet vor allem an den Küsten und im Nordosten. Im Rest freundlicher und meist trocken, im Südwesten auch länger sonnig, maximal 17 bis 25 Grad.
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7: Wir haben 3:45, ich habe eine Meldung für euch, und zwar auf der A6 Mannheim Richtung Heilbronn. Zwischen Mannheim-Schwetzing und Schwetzing-Hockenheim steht ein defektes Fahrzeug auf der rechten Spur im Baustellenbereich. Bitte fahrt vorsichtig und kommt gut an.
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3: Ich bin David Riemer. Wochenlange Hitze, kaum Regen. Das Wetter war in diesem Sommer für eine üppige Ernte keine Hilfe. Drohen nun leere Regale und Preisexplosion bei bestimmten Produkten? Experten sagen leere Regale nein, höhere Preise zum Teil.
4: Vor allem in Süd- und Westdeutschland hat die Dürre zu schwachen Erträgen bis hin zu Missernten geführt. Von der Agrarmarkt-Informationsgesellschaft heißt es, Engpässe gibt's nicht, der Markt wird versorgt. Aber zum Beispiel Salatgurken, Äpfel und Kartoffeln sind oder werden in diesem Jahr teurer als im Vorjahr. In den Bäckereien wirkt sich die schlechte Getreideernte nicht auf die Preise aus, schätzen die Experten. Denn in diesem Bereich gibt es viele Prozesse zwischen der Getreideernte und dem Verkauf von Brot. Hier sind die hohen Energiekosten eher das Problem. Uli Reitinger, Nachrichtenredaktion.
3: Die deutschen Sicherheitsbehörden vermuten, dass 2 im vergangenen Jahr nahe Berlin gefundene Waffen für Anschläge genutzt werden sollten. Die Staatsanwaltschaft ermittelt wegen mutmaßlicher Agententätigkeit. Das hat Innenminister Dobrindt bestätigt. Entgegen erster Vermutungen nannte er Russland dabei nicht direkt und stellt derzeit auch keinen direkten Bezug zum Drohnenvorfall am Flughafen Leipzig her.
5: Ist eine Beteiligung fremder Mächte auch in diesem Fall auszuschließen? Nein.
3: Innenminister Dobrindt. US-Präsident Trump wird für seine geplanten Importe von günstigerem Rindfleisch heftig kritisiert. Auch republikanische Parteikollegen warnen vor Schäden für die amerikanische Viehwirtschaft. In den kommenden 90 Tagen sollen bis zu 300.000 Tonnen Rinderhack ohne zusätzliche Zölle importiert werden. Trump will damit den Preis für Rinderhackfleisch senken. Der US-Viehzüchterverband warnt dagegen. Begründung: der Schritt schwäche die Märkte und gefährde die Lebensmittelsicherheit. Zum Fußball. Zum Auftakt der ersten Runde des DFB-Pokals hat es im Spiel des 1. FC Kaiserslautern bei Waldhof Mannheim Ausschreitungen gegeben. Polizei und berittene Polizisten mussten eingreifen, zeitweise drohte ein Spielabbruch. Kaiserslautern gewann schließlich 1:0 nach Verlängerung. In der nächsten Runde steht auch der VfB Stuttgart dank 3er Tore von Stürmer Pejcinovic. Die Partie beim Drittligisten Hansa Rostock endete 4:0 für den VfB. Außerdem siegte Eintracht Frankfurt 11:0 beim Fünftligisten St. Tönis und der Karlsruher SC gewann 2:1 bei Preußen Münster. Zum Wetter die aktuelle Vorhersage des Deutschen Wetterdienstes. Heute vor allem im Nordwesten und über der Mitte Schauer und einzelne Gewitter. Im Süden gibt's teils längere sonnige Momente. Höchstwerte 18 bis 23 Grad, im Süden wird's am wärmsten. Morgen am Sonntag im Norden stark bewölkt, es regnet vor allem an den Küsten und im Nordosten. Im Rest freundlicher und meist trocken, im Südwesten auch länger sonnig. Maximal 17 bis 25 Grad.
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6: Wir haben 5:15 und uns liegen aktuell keine Meldungen über Verkehrsstörungen vor. Wir wünschen euch eine gute Fahrt und einen guten Morgen.
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0: Großartige Stimme, wahnsinns neuer Song und einfach ein unfassbar netter Kerl. Ray Dalton bei Hitradio FFH. Go That High. Guten Morgen, Hessen. Der FFH-Mix auf der anderen Seite der Nachrichten gleich mit Jessica Folker. Greatest Hit, How Will I Know Who You Are? Und dazu Kamrat aktuell mit Friends. Hört ihr hier noch vor 6.
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7: Ich bin David Riemer. Wochenlange Hitze, kaum Regen. Das Wetter war in diesem Sommer für eine üppige Ernte keine Hilfe. Drohen nun leere Regale und Preisexplosion bei bestimmten Produkten? Experten sagen leere Regale nein, höhere Preise zum Teil.
8: Vor allem in Süd- und Westdeutschland hat die Dürre zu schwachen Erträgen bis hin zu Missernten geführt. Von der Agrarmarkt-Informationsgesellschaft heißt es, Engpässe gibt's nicht, der Markt wird versorgt. Aber zum Beispiel Salatgurken, Äpfel und Kartoffeln sind oder werden in diesem Jahr teurer als im Vorjahr. In den Bäckereien wirkt sich die schlechte Getreideernte nicht auf die Preise aus, schätzen die Experten. Denn in diesem Bereich gibt es viele Prozesse zwischen der Getreideernte und dem Verkauf von Brot. Hier sind die hohen Energiekosten eher das Problem. Uli Reitinger, Nachrichtenredaktion.
7: Die deutschen Sicherheitsbehörden vermuten, dass 2 im vergangenen Jahr nahe Berlin gefundene Waffen für Anschläge genutzt werden sollten. Die Staatsanwaltschaft ermittelt wegen mutmaßlicher Agententätigkeit. Das hat Innenminister Dobrindt bestätigt. Entgegen erster Vermutungen nannte er Russland dabei nicht direkt und stellt derzeit auch keinen direkten Bezug zum Drohnenvorfall am Flughafen Leipzig her.
9: Ist eine Beteiligung fremder Mächte auch in diesem Fall auszuschließen? Nein.
7: Innenminister Dobrindt. US-Präsident Trump wird für seine geplanten Importe von günstigerem Rindfleisch heftig kritisiert. Auch republikanische Parteikollegen warnen vor Schäden für die amerikanische Viehwirtschaft. In den kommenden 90 Tagen sollen bis zu 300.000 Tonnen Rinderhack ohne zusätzliche Zölle importiert werden. Trump will damit den Preis für Rinderhackfleisch senken. Der US-Viehzüchterverband warnt dagegen. Begründung: der Schritt schwäche die Märkte und gefährde die Lebensmittelsicherheit. Zum Fußball. Zum Auftakt der ersten Runde des DFB-Pokals hat es im Spiel des 1. FC Kaiserslautern bei Waldhof Mannheim Ausschreitungen gegeben. Polizei und berittene Polizisten mussten eingreifen, zeitweise droht ein Spielabbruch. Kaiserslautern gewann schließlich 1:0 nach Verlängerung. In der nächsten Runde steht auch der VfB Stuttgart dank 3er Tore von Stürmer Pejcinovic. Die Partie beim Drittligisten Hansa Rostock endete 4:0 für den VfB. Außerdem siegte Eintracht Frankfurt 11:0 beim Fünftligisten St. Tönis und der Karlsruher SC gewann 2:1 bei Preußen Münster.
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0: Heute immer wieder Regenschauer, auch mal als Gewitter, 19 bis 22 Grad, später auch mal trockene Phasen. Der Sonntag wird freundlicher, Temperaturen bleiben ähnlich wie heute und die neue Woche startet schön. Der FFH-Verkehrsservice, jetzt um 6:15, keine Meldungen für unsere Straßen. Wir wünschen euch gute Fahrt.
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0: Guten Morgen, Hessen.

0: nach sechs. Guten Morgen, Hessen, mit Hitradio FFH. Oh Mann, also gerade, es ist mild, ja? Versteht mich nicht falsch. 13 Grad in Wiesbaden, Wolken. Leichter Regen in Melsungen bei 14 Grad. So richtiges Cabrio-Wetter wird das heute den ganzen Tag nicht. Ein Glück, dass Anke eh keinen Bock auf oben ohne fahren hat.
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2: Für mich noch einen Kaffee, Anke.
3: Mit oder mit ohne Milch?
2: Mit ohne.
3: Stefan, ist dir das schon mal aufgefallen? Es gibt kaum noch Cabrios.
4: Oder wie man auch sagen könnte, deutsche Autofahrer machen Schluss mit luftig.
3: Mir fällt's auf, weil kaum noch jemand vor der Waschstraße fragt, ob sie Cabrio-tauglich ist.
4: Woran merkt man das, wenn die Waschstraße nicht tauglich ist? Wenn der Fahrer hinterher schäumt?
3: Ich bräuchte jedenfalls kein Cabrio.
4: Stimmt's, Anke? Du bist doch so durch den Wind.
5: Einmal die drei und das ADAC-Magazin Cabrio-Überblick 2026.
3: Momentchen mal bitte. Stefan, wer bei so einer Hitze wie in den letzten Wochen offen fährt, ist eh nach 3 Kilometern auf seinem Sitz rückstandslos verdunstet.
5: Also 2008 machten Cabrios 4,2% aller Neuzulassungen aus. Heute sind es nur noch 1,2%.
3: Stefan, kann man mit einem Cabrio bei Regen eigentlich trocken fahren?
4: Onkel, das, was du so von dir gibst, ist ja wie ein offenes Cabrio.
3: Und zwar
4: unbedacht.
3: Macht 93.427 Euro, sammeln Sie Mazda MX-5 Punkte, haben Sie eine Mercedes SLK-Card oder sind Sie im Leonardo DiCaprio Club?
5: Nein.
3: Dann danke schön.
5: Bitte schön.
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0: Laune mit Lucky Day. Hier noch vor 6:30. Und davor schalten wir in unsere hessischen Regionen und hören mal, was unsere FFH-Reporter diese Woche so bewegt hat.
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5: Ich bin David Bücker in Frankfurt. Hier im Westen der Stadt startet heute das 7. Sossenheim Open Air. Das Musikfestival, ausschließlich getragen von Ehrenamtlichen, hat prominente Unterstützer. Zum Beispiel Hessens Justizminister Christian Heinz. Herr Heinz, wie viele Ehrenamtliche helfen denn hier mit?
6: Bis heute organisieren das über 60 Leute in ihrer Freizeit. Und der Start war ja auch nicht ganz einfach in den Corona-Jahren. Dazu braucht es Mut, Entschlossenheit, Teamgeist. Und dass wir jetzt das 7. Mal zusammen feiern können, das zeigt, es hat geklappt.
5: Christian Heinz feiert auch mit als einer von rund 3000 Festivalbesuchern auf dem Kerbeplatz hier in Sossenheim. Organisator Sebastian Schönherr, und ihr macht auch noch was für den guten Zweck.
7: Wir arbeiten seit ganz, ganz vielen Jahren zusammen mit dem Klinikum Frankfurt-Höchst und haben dort die Tröstebären ins Leben gerufen, die dann den kleinen Patienten in der Notaufnahme Trost spenden, wenn sie dort hinkommen. Und das ist so ein bisschen zu unserem Maskottchen auch jetzt geworden, der Sopi, der Bär.
5: Auf der Bühne stehen an den drei Festivaltagen unter anderem Icke Hüftgold und Marianne Rosenberg. 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
8: Um 6:45 guten Morgen zu euch auf die Straßen. Die A661 Oberursel-Egelsbach. Hier ist die Auf- und die Ausfahrt Offenbach-Taunusring wegen Bauarbeiten gesperrt. Und zwar bis Montag früh um 5. Eine Umleitung ist für euch eingerichtet. Und Vollsperrung auch auf der B49 Gießen-Limburg. Zwischen Wetzlar-Gabenheim und Hermannstein wird gebaut. Ebenfalls bis Montag früh um 5. Auch hier gibt's eine örtliche Umleitung. Ich bin Dani Kleidalter. Ich wünsche euch gute Fahrt durch den Samstagmorgen und guten Morgen.
0: Das

0: ist genau die Typ Freunde, die jeder gerne hat. Zum Beispiel beim Umzug. Hitradio FFH, der Samstagmorgen um 6:45. Habt ihr das zufällig auch bei euch im Freundeskreis? So Typen, keine Ahnung, die klemmen sich einfach mal die Waschmaschine unter den Arm und tragen die in den Keller. Oder heben das Klavier weg, als wäre es eine Tupperbox. Das sind so Menschen, die trefft ihr beim Strongman Cup. Strongman, Wahnsinnssport. Die Jungs heben, schleppen, ziehen Sachen. Da kriegen wir normalerweise schon beim Zuschauen einen Bandscheibenvorfall. Morgen ist großer Strongman-Wettkampf in Marburg. Und guten Morgen, Hessen-Reporter Daniel Granitzny. Ja, der Zusammenhang, ich weiß. Jedenfalls ist er angetreten gegen Strongman-Weltmeister Volker Bauer. Und jetzt dürft ihr dreimal raten, wer da gewonnen hat.
1: Der 8 Tonnen schwere LKW. Er brummt und röhrt schon. Und davor gespannt ist unser dreifacher Weltmeister, ist Volker. Und du wirst jetzt, das müssen wir euch kurz erklären, du wirst jetzt diesen 8 Tonnen schweren LKW ungefähr 20 Meter rüberziehen. Ein braunes Seil hast du schon in der Hand.
2: Genau.
1: Rüber zu so einer Planierraupe, wo das Seil befestigt ist.
2: Ja.
1: Und das Ganze logischerweise auf Zeit.
2: Genau, je schneller, desto besser.
1: 3, 2, 1, go! Volker, knallroten Kopf und der pumpt und der kämpft. Spektakuläre Technik, ganz tief in der Hocke, die Knie schuppern fast auf dem Asphalt und er macht das Ganze, und das gucke ich mir schon mal direkt ab für meine Aufgabe gleich, nur aus den Fußspitzen und jetzt rollt die Maschinerie, sensationell. Ruckzuck, jetzt kann er fast auf die A5 abbiegen und jetzt noch 1, 2 und stopp. Alter, 36 Sekunden. War es ein bisschen anstrengend auch?
2: Ja, doch, der Start war schon ganz anstrengend, muss ich schon sagen.
1: Und jetzt fahren wir das Ding zurück und dann bin ich dran.
2: Jawohl.
1: Der LKW ist quasi auf meinen Rücken geschraubt und jetzt bin ich dran, ne?
2: 3, 2, 1 und go!
1: Ich bewege mich aktuell 0,0 km nach vorne. Volker, du musst helfen, komm. Heiden Respekt vor dem, was ihr da macht, ist brutal.
0: Ich fand diesen Anfeuerungsruf von Volker so geil. Hüfte, Hüfte, Hüfte. Ah, das denke ich mir jeden Morgen beim Aufstehen. Guckt ihr euch unbedingt das Video an auf ffh.de, der Strongman Cup. Morgen in der Herzog Arena Marburg. Der Eintritt ist frei.
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Neue Musik bei FFH, Alex Warren und Passenger. Wenn ihr denkt, eure Woche war doof, gebt euch das hier mal. In Bayern ist diese Woche die Feuerwehr ausgerückt, weil ein Mann eingeschlafen ist. Und zwar während einer Videokonferenz. Der hat sich mal kurz abgelegt. Die Kollegen konnten den Kerl dann nicht wieder wachkriegen, dachten, ey, da muss was passiert sein, dem geht's nicht gut. Und haben dem dann echt die Rettung auf den müden Hals geschickt. Also, so schlecht war unsere Woche bisher doch gar nicht. Klopf auf Holz, ne? Guten Morgen, Hessen.

0: jetzt hört ihr zwei im FFH-Mix, die sich ein bisschen in Bobbes beißen. Jennifer Lopez zusammen mit Star-DJ David Guetta. Und wenn Shakira nicht gewesen wäre mit Die Die, dann wäre das definitiv der Sommerhit 2026. Gutes Ding, Save Me Tonight, hört ihr gleich. Und dazu der Greatest Hit von Mitch Ure bei uns, If I Was, hier noch vor sieben.
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8: Neuer Vereinsrekord bei Eintracht-Sieg. Hessens Ministerpräsident verbessert Teamwork mit Indien. Und das Wetter? Schauer und kurze Gewitter bis 22 Grad.
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8: Ich bin Ute Röttger. Guten Morgen. Historischer Erfolg für Eintracht Frankfurt in der ersten Runde des DFB-Pokals. Die Hessen gewinnen ihr Erstrundenspiel bei Fünftligist St. Tönis mit 11:0 und stellen damit einen neuen Vereinsrekord auf. FFH-Reporterin Sonja Pahl.
9: Die Frankfurter machen schon in der ersten Halbzeit kurzen Prozess. Zur Pause steht es schon 10:0. Unter anderem treffen Burkhardt dreimal, Can Usun zweimal. Nach dem Wechsel schalten die Hessen dann komplett runter. Von St. Tönnies kommt keine Gegenwehr. Faris Shaibi setzt kurz vor dem Ende den Schlusspunkt. Ansgar Knauf, der in der zweiten Hälfte als Kapitän die Mannschaft anführt, sagt danach: Wir wollten das Spiel schnell entscheiden, das hat geklappt. Jetzt können wir uns voll auf den Bundesliga-Start nächste Woche konzentrieren.
8: Nach 3 Wochen Sommerpause zeigt sich Bundeskanzler Merz heute wieder öffentlich. Er reist am Nachmittag zu den erschöpften Helfern ins Waldbrandgebiet in die Eifel. Die haben im Hürtgenwald den bislang größten Brand in der NRW-Geschichte bekämpft. Das Feuer ist seit Donnerstag gelöscht. Bei russischen Drohnenangriffen auf ein Einkaufszentrum in der Ukraine sind mindestens 14 Menschen gestorben. Mehr als 100 weitere wurden bei der Attacke im Südosten des Landes verletzt. Laut Präsident Selenskyj griffen die Drohnen in 2 Wellen an. Der 2. Angriff richtete sich demnach gezielt gegen die eingetroffenen Rettungskräfte. Hessen sei das Powerhouse Deutschlands. Mit diesem Slogan hat Ministerpräsident Rhein 5 Tage lang in Indien Werbung für das Bundesland gemacht. Mit Rhein in Neu-Delhi und Mumbai waren auch über 20 hessische Wirtschaftschefs und auch unsere FFH-Reporterin Eva Burkhardt. Eva, wie fällt das Fazit dieser Reise aus?
10: Also alle, mit denen ich gesprochen habe, sind zufrieden, sprechen von interessanten Terminen mit inspirierenden Ansprechpartnern, ja, und nehmen eben auch neue Ideen und Kontakte, ganz wichtig, mit zurück nach Hessen. Ministerpräsident Rhein sieht die Reise als Erfolg. Er sagt, wir haben Türen geöffnet für hessische Unternehmen in Indien. Etwa eine engere Zusammenarbeit mit dem wichtigen Bundesstaat Maharashtra wurde vereinbart. Und auch bei uns in Hessen soll die Reise Früchte tragen, so sollen indische Fachkräfte schneller anerkannt werden.
8: Viel Blaulicht und Martinshorn am Vormittag rund um Eppertshausen, aber keine Sorge, das ist eine Übung. Ungefähr 200 Einsatzkräfte aus dem ganzen Kreis Darmstadt-Dieburg werden dabei sein. Sie üben im Gemeindegebiet von Eppertshausen die Zusammenarbeit bei einem fiktiven großen Waldbrand.
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9: 19 bis 22 Grad, also ganz okay Temperaturen heute. Dazu aber immer wieder Schauer und Gewitter. Später bleibt es dann auch mal länger trocken. Morgen ganz früh kann es ziemlich neblig sein. Der Sonntag wird dann freundlich mit 19 bis 23 Grad. Und die neue Woche startet auch heiter. Der FFH-Verkehrsservice A4 Kirchheim-Eisenach. Vorsicht bitte, zwischen Friedewald und Wildeck-Könebach gerade ein ungesicherter Unfall auf der linken Spur. Gebt bitte gut Acht auf euch. A661 Oberursel-Egelsbach. Die Auf- und Ausfahrt Offenbach-Taunus-Ring ist wegen Bauarbeiten bis Montag früh um 5 gesperrt. Eine Umleitung ist für euch eingerichtet. Und die B49 Gießen-Limburg ebenfalls voll gesperrt, und zwar zwischen Wetzlar-Gabenheim und Hermannstein, weil auch hier bis Montag um 5 gebaut wird. Auch hier fahrt bitte die örtliche Umleitung. Gutes Ankommen.
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9: Und mit Gold für Hessen. Die deutschen Springreiter sind Weltmeister. Beim Flutlichtspringen in Aachen am Abend, da gab es den Titel. Und 2 von 4 deutschen Reitern im Team kommen aus Hessen. Also ganz herzliche Glückwünsche an Sophie Hinners und Richard Vogel aus Funkstadt. Und natürlich auch an United Touch und an Sinclair. Das sind die Pferde. Waren ja auch nicht ganz unbeteiligt. Hey.

0: Morgen Hessen mit Hitradio FFH und wir müssen noch rasch was nachreichen. Ich habe ja gerade erzählt, dass es bei den deutschen Goldreitern von Aachen 2 Hessinnen und Hessen gibt. Es sind natürlich 3. Ordnung muss sein. Daniel Deusser ist ja auch gebürtiger Wiesbadener. Also herzlichen Glückwunsch, selbstverständlich, wenn du uns hörst, auch an dich, Daniel, und an dein Pferd Othello. Und wir bleiben jetzt hier bei FFH so ein bisschen bei den tierischen Themen der Woche. Ein Herzschrittmacher für 2 gerettete Leben. Ein Menschen- und ein Hundeleben. Die Tierfreunde Taunusstein sammeln nämlich, klingt erstmal komisch, dachte ich so, gebrauchte Herzschrittmacher von Menschen. Das funktioniert, weil die gebrauchten Geräte für Hundeherzen noch absolut ausreichen. Vereinsleiterin Mechthild Plümpe ist total begeistert von den ersten Spenden und der neuen Chance, Leben zu retten.
1: Die Spende ist spektakulär. Ja, die war total neu für uns. Wir haben nie von dieser Methode gehört vorher. Und wir sind sehr, sehr glücklich, dass wir das so überhaupt anstoßen konnten. Das hat uns ja selber auch sehr viel weitergebracht.
0: Also muss man sich mal vorstellen, ne? Medizinische Meisterleistung, die schenkt den Hunden ein völlig neues Leben. Das weiß auch Tierarzt Ricardo Abrantes.
2: Der Hund kann wieder spielen, der kann wieder Gassi gehen, der fällt nicht mehr ohnmächtig um. Und ich glaube, jede Familie freut sich dann, dass der Hund wieder Lebensfreude hat und weiter mit denen spielen möchte. Und das ist für uns sehr, sehr, sehr motivierend.
0: Oh, das kann ich mir total gut vorstellen. Wirklich eine herzerwärmende Geschichte. Die Tierfreunde Taunusstein freuen sich über jede Herzschrittmacherspende. 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

0: das erste Sprichwort des Tages jetzt um 7:15 bei Hitradio FFH. Über Geld spricht man nicht. Ja, und wenn doch, dann haben viele halt keine Ahnung.
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0: Gleich im FFH-Mix mit NSYNC. Greatest Hit, I Want You Back, geht gut nach vorne heute für den Samstagmorgen. Und dazu just dancing with my eyes closed. Ed Sheeran, aktuell angesagt mit Eyes Closed, hier noch vor 7:30.
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0: 7:58, guten Morgen zu euch auf die Straßen. A661, Oberursel-Egelsbach. Hier ist die Auf- und Ausfahrt. Offenbach-Taunusring wegen Bauarbeiten das ganze Wochenende gesperrt. Bis Montag früh um 5 ist für euch eine Umleitung eingerichtet. Und noch eine Vollsperrung. B49

0: Gießen-Limburg zwischen Wetzlar-Gabenheim und Hermannstein wird ebenfalls gebaut bis Montag früh um 5. Auch hier gibt's für euch eine örtliche Umleitung. Gute Fahrt und sicheres Ankommen im Wochenende. Ich bin Dani Kleideiter. Hi!
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0: Justin, Chris, Joey, Jason und Jay-Z in Sync bei FFH. Hier ist der Verkehrsservice um 7:55 für euch und wir gucken auf die A5 Darmstadt-Frankfurt. Aktuelle Warnmeldung für die Strecke zwischen Langenmörfelden und Zeppelinheim. Vorsichtig fahren, hier liegt ein Metallteil auf der linken Spur. Jetzt könntet ihr ja heute angesichts des Wetters ohne schlechtes Gewissen ruhig mal daheim bleiben, so nach dem Einkaufen und allem, was so gemacht werden muss. Ihr könntet aber auch den Hintern hochkriegen, weil zu unternehmen, Wetter hin, Wetter her, gibt's wirklich genug. Hier sind unsere sorgfältig kuratierten Tipps für euch.
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0: Mamma mia, was ein Programm! In Hochheim erwartet euch ein riesen Familienfest mit Entenangeln und lecker selbstgebackenem Kuchen im Familienzentrum Mama Mia. Und die Macher haben wirklich an alles gedacht. Bei euch Eltern bleibt die Küche kalt, weil ihr euch einfach am großzügigen Buffet versorgt. Es gibt schattige und trockene Plätzchen für Mamas und Papas mit Babys. Die größeren Kinder können sich austoben an verschiedenen Bewegungs- und Kreativstationen und das Glücksrad drehen. Ich drück euch die Daumen. Los geht's heute um 14 Uhr am Familienzentrum Mama Mia in Hochheim. Feiern klingt gut. Denken Sie sich auch bei der Freiwilligen Feuerwehr, Feuerwehr Rödelheim. Beim Sommerfest da könnt ihr die coole Draisine bewegen. Ihr könnt was Leckeres essen und trinken, einfach gemütlich zusammenhocken. Ihr könnt die Feuerwehrfahrzeuge inspizieren und sogar auch das neue Löschfahrzeug anschauen. Außerdem gibt's Live-Musik, selbstgebackenen Kuchen und Waffeln.

Radio FFH, wir sind euer Royal Radio am Samstagmorgen. Ihr habt es mitbekommen, Englands verlorener Königssohn Harry will wieder nach Good Old Heimat zurück, mit Kind und Kegel und mit Meghan. Schon die ganze Woche fragen sich da nicht nur die britischen Medien, sondern auch wir hier in Hessen, warum? Also ich meine, warum überhaupt? Wo Meghan ja angeblich gesagt hat, keine 10 Pferde kriegen mich jemals wieder auf diese Insel. Und warum jetzt diese Rückkehr? Darauf gibt es vielleicht eine Antwort. Angeblich, heißt es nämlich ganz frisch, hat Meghan eine Rolle als Schauspielerin ergattert. Und zwar in einer Netflix-Serie von Guy Ritchie. Das ist der Ex von Madonna. Und diese Serie wird in England produziert. The Gentleman. Also ganz ehrlich, wenn ich Guy Ritchie wäre, ich würde mir das gut überlegen, weil was Meghan anfasst, das wird, was ist das Gegenteil von Gold? Also ihr könnt auf jeden Fall mitreden, heute beim Friseur, wenn es um die Royals geht. Gern geschehen.

0: geht's ja im September von Las Vegas aus dieser Monster-Location The Sphere direkt nach Düsseldorf für mehrere Konzerte. Auch eine geile Fallhöhe. Holly Humberstone habe ich noch für euch. Hier vor 8, To Love Somebody.
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5: Über 80 Verletzte bei Krawallderby im DFB-Pokal. Hessischen Journalisten droht lange Haft in Russland. Und das Wetter? Regen, teils auch kurze Gewitter.
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5: Ich bin Ute Röttger. Guten Morgen. Eintracht Frankfurt hat die erste Runde im DFB-Pokal am Abend mit Bravour gemeistert. Bei Fünftligist St. Tönis gewinnen die Hessen historisch hoch mit 11:0. Dramatische Szenen unterdessen in Mannheim. Beim Nachbarschaftsduell Waldhof Mannheim gegen Kaiserslautern gibt's einen Platzsturm. 85 Menschen sind verletzt, darunter 35 Polizisten. Mehrere Fans wurden vorläufig festgenommen. FFH-Reporterin Sonja Pahl.
6: Mit dem Abpfiff der regulären Spielzeit eskaliert alles. Erst gehen die Spieler der Teams aufeinander los, Rudelbildung. Nur wenige Sekunden später fliegen Raketen aus dem Lautern-Fanblock Richtung Waldhoftribüne. Die Mannheim-Anhänger versuchen, den Platz zu stürmen. Die Polizei reagiert blitzschnell. Dutzende Beamte sind sofort auf dem Rasen, berittene Polizeihundestaffel. Die beiden Mannschaften flüchten in die Kabine. Eine halbe Stunde warten Polizei und Schiedsrichter ab. Dann bringen alle das Match doch noch zu Ende.
5: Russland fahndet offiziell und namentlich nach einem hessischen Journalisten. Es geht um den Balkan-Korrespondenten der Frankfurter Allgemeinen Zeitung. Das russische Innenministerium wirft den Mann Anstiftung zum Hass vor. Ihm drohen in Russland 6 Jahre Haft. Hintergrund ist eine Frage, die der Journalist vor knapp 2 Wochen dem ukrainischen Präsidenten Selenskyj gestellt hatte. Die Formulierung sei missverständlich gewesen, so die FAZ. Man habe dies klargestellt und auch bedauert. Bundesjustizministerin Hubig will das Grundgesetz ändern. Anlass ist der mutmaßlich islamistische Terroranschlag am Rande des Christopher Street Days in Berlin. Hubig sagte der Rheinischen Post, das Diskriminierungsverbot sollte um die sexuelle Identität ergänzt werden. FFH-Reporter David Riemer.
7: In der Bundesregierung sind noch Gespräche nötig, so Hubig. Kanzler Merz hatte sich nach dem CSD-Anschlag persönlich an die queere Community gewandt und klargestellt, dass der Staat sich für ihren Schutz einsetzen wird. Eine Ergänzung des Grundgesetzes ist aus Sicht der SPD-Politikerin daher die logische Konsequenz. Bei dem Terroranschlag vor 4 Wochen im Berliner Tiergarten war eine Frau getötet worden, mindestens 31 Menschen wurden verletzt. Der 21-jährige Attentäter wurde am Tag nach der Tat von Polizisten erschossen.
5: Ein Waldbrand treibt hunderte Menschen in der spanischen Region Valencia zur Flucht. Der Ort Gatova musste evakuiert werden. Fernsehbilder zeigen dichten Rauch über dem Ort und Flammen ganz in der Nähe. Das Feuer wütet in einem Naturpark und war offenbar durch einen Blitzeinschlag ausgelöst worden. Gold für die deutschen Springreiter bei der Reit-WM in Aachen. Und auch Hessen darf sich im Glanz dieser Medaille sonnen. Zum siegreichen deutschen Quartett gehören der gebürtige Wiesbadener Daniel Deusser mit Othello, Sophie Hinners mit Sinclair und Richard Vogel mit United Touch aus Pfungstadt bzw. Dagobertshausen. Und Markus Ehning ist dabei mit Coolio. Nach dem Gold in der Mannschaftswertung lockt morgen weiteres Edelmetall in den Einzelwettbewerben.
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0: Heute immer wieder Schauer, auch mal ein Gewitter dabei, 19 bis 22 Grad die Spitzenwerte. Später kann es dann mal trockene Phasen geben. Der Sonntag wird insgesamt freundlicher, die Temperaturen bleiben so ähnlich wie heute und die neue Woche startet dann erstmal schön. Der FFH-Verkehrsservice A3 Frankfurt-Köln. Zwischen Limburg-Nord und Dietz ein Unfall auf den rechten Spuren. Hier ist gerade nur eine Spur frei. Die A661 Oberursel-Egelsbach. Hier ist die Auf- und Ausfahrt Offenbach-Taunus-Ring wegen Bauarbeiten gesperrt. Das ganze Wochenende, weil hier bis Montag früh um 5 gebaut wird. Die Umleitung ist lokal für euch eingerichtet. B49 Gießen-Limburg, auch hier Vollsperrung. Und zwar zwischen Wetzlar-Gabenheim und Hermannstein. Hier wird gebaut bis Montag früh um 5. Eine Umleitung vor Ort ist eingerichtet.
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0: Montag früh um 5. 11:0. Mann, ihr habt es gerade in den FFH-Nachrichten gehört. Souverän eingefahren in Pokalrunde 1 hat das die Eintracht aus Frankfurt. Stimmen aus St. Tönis sagen, darauf kannst du dich nicht vorbereiten, da wirst du einfach überrannt. Wir drücken der Eintracht die Daumen, dass es dann ab nächstem Wochenende auch in der Liga genauso weitergeht. Und euch wünsche ich guten Morgen.

0: 6:08, guten Morgen Hessen. Ja, in der Großstadt, da schlafen jetzt alle noch. Aber auf dem Dorf, da stehen wir alle früh auf. Dafür werden aber abends um 7 auch die Bürgersteige hochgeklappt und die Häuser in den Keller gestellt. Ganz ehrlich, Dorfleben ist schon schön. Findet auch unsere Dieselfachkraft.
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2: Für mich noch einen Kaffee, Anke.
3: Mit oder mit ohne Milch?
2: Mit ohne.
3: Stefan, das Schöne am Dorfleben ist ja, dass man immer wieder mal Dinge über sich hört, die man selbst noch gar nicht wusste.
4: Wem sagst du das? Ich wurde in einem Fachwerk Tippi in Oberhessen von Vogelsberg Aborigines großgezogen.
3: Und wer glaubt, der Überwachungsstaat sei eine Erfindung des digitalen Zeitalters, hat nie auf dem Dorf gelebt.
4: Aber auf dem Dorf gibt's immer noch Regeln. Ich sag nur kein Bier vor 4.
3: War damit bei euch auch nicht die Uhrzeit gemeint, sondern das Alter?
4: Ja, klar.
3: Prost!
5: Einmal die 3 und das coole Ich-bin-Dorfkind-T-Shirt.
3: Momentchen mal bitte. Stefan und unsere Eltern mussten unsere Namen nicht aufs Auto kleben. Man hat uns gekannt.
4: Und die Luftqualität ist so gut, dass unser Ortsvorsteher damals den Dorfältesten vergiften musste, damit wir endlich die neue Friedhofskapelle einweihen konnten.
5: Also Hessens jüngstes Dorf ist übrigens Trotzheim. Die Gemeinde bei Schwalmstadt feiert diese Woche ihren 75. Geburtstag.
3: Stefan, mein Patenzwerg Eminem Aljoscha ist ja Stadtkind. Wenn der die S-Bahn verpasst, oh nee, jetzt muss ich 8 Minuten warten. Als Dorfkind sagst du, Bus verpasst, kein Problem, in 3 Tagen geht der nächste.
4: Dorfkinder lieben eh wandern.
3: Echt jetzt?
4: Also auswandern.
3: 82 €. Sammeln Sie Landliebe-Punkte? Haben Sie eine Q-Tipps-Card oder sind Sie im Agathe-Bauer-Club?
5: Nein.
3: Dann danke schön.
5: Bitte schön.
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0: Das Rumpeln haben Sie noch in England gehört. 7:15 in Hessen, der Samstagmorgen mit uns von FFH. Nach der 7:0 Brentford-Pleite letzte Woche ist das jetzt wirklich eine große Erleichterung. Die Frankfurter Eintracht hat in der ersten Runde DFB-Pokal nicht nur gewonnen, sondern gleich auch mal Geschichte geschrieben. 11:0 beim Fünftligisten St. Tönis. Antreiber Can Usun bringt es danach bei Eintracht TV gut auf den Punkt.
1: Die Saison geht jetzt erst los, deswegen wir haben unser Job super erledigt, finde ich, heute. Und jetzt geht es voller Fokus, mit voller Vorfreude und auch Selbstbewusstsein, finde ich, nächste Woche nach Berlin.
0: So nämlich. Und heute freuen wir uns schon auf den nächsten Hessen-Club im Pokal, Wien-Wiesbaden. Drittligist gegen Bundesliga-Top-Club Leverkusen. Na, wer träumt denn da von einer Überraschung? Wiesbaden-Coach Daniel Scherning.
2: Das ist eine brutale Herausforderung für uns. Das ist auch nicht unmöglich. Auch so ein Spiel mit den Fähigkeiten, die man in der eigenen Mannschaft hat, aber auch mit ein bisschen Spielglück zu gewinnen.
0: Mal sehen. 13 Uhr geht's los und wir berichten heute live aus Wiesbaden. Übrigens, wenn ihr es eher haltet mit dem Frauenfußball, heute ist bei denen Start in die neue Bundesliga-Saison und die Eintracht-Frauen vorne dran. Die haben sich Verstärkung geholt für diese Saison. Unsere Kollegin Julia Nestle aus FFH Guten Morgen Hessen ist ab sofort neue Stadionsprecherin, auch heute beim ersten Heimspiel gegen den FC Köln. Die neue Stadionstimme Julia, wir drücken die Daumen, wünschen viel Spaß und wir halten das definitiv für ein gutes Omen.
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0: Gleich alle Farben aktueller Hits. Auf Wiedersehen, mein Schatz. Und dazu ein Greatest Hit von Stanford. Kommen aus dem hohen Norden von Deutschland. Ich glaube von der Insel Föhr, wenn ich das noch richtig im Kopf habe. Stanford, wishing you well. Hier noch vor 8:30.
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3: Ja, noch ist das Essen bald, sind die Zähne.
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0: Gleich ist es 8:58 Uhr. A3, Frankfurt-Köln. Zwischen Limburg-Nord und Dietz 3 Kilometer Stau. Hier hat es einen Unfall gegeben auf den rechten Spuren. Aktuell ist nur eine Spur frei. Plant am besten 15 Minuten mehr ein. A661 Oberursel-Egelsbach. Die Auf- und Ausfahrt Offenbach-Taunusring ist wegen Bauarbeiten das ganze Wochenende gesperrt. Hier wird bis Montag früh um 5 gebaut. Eine Umleitung ist vor Ort für euch eingerichtet. Und noch eine Sperrung auf der B49 Gießen Limburg zwischen Wetzlar Gabenheim und Hermannstein Vollsperrung wegen einer Baustelle bis Montag früh um 5.

0: Auch hier gibt's eine örtliche Umleitung. Ich bin Dani Kleideiter. Ich wünsche euch ein schönes Wochenende, einen guten Morgen und gute Fahrt. Na, das sind ja gleich drei Dinge auf einmal.
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1: 8.35 Uhr am Samstag. Kein Name unter dieser Nummer. Das ist die Aktion mit dem Grübelfaktor in Hessens Radio. Die Stimme kommt uns vielleicht irgendwie bekannt vor, aber wer zum Teufel ist das? Johannes und Julia haben diese Woche echt wieder ordentlich geschwitzt, bis sie rausbekommen haben, wer da anonym in der Telefonleitung war.
2: Morgen.
3: Frau höre ich raus, und zwar eine Sängerin.
2: Nein.
1: Nein.
3: Nein.
1: Hast du was mit Sport zu tun?
2: Kann man so sehen.
1: Kann man so sehen. Also das heißt, du bist keine Profisportlerin, aber musst sportlich sein für deinen Job?
2: Ja.
3: Okay, bist du Profisportlerin?
2: Gewesen.
3: Ist dein Sport olympisch?
2: Noch nicht.
3: Übt man deinen Sport normalerweise drinnen aus?
2: Richtig.
3: In einer Halle?
2: Richtig.
3: Mhm. Okay, ist es eine Sportart, wo normalerweise zwei Personen sich gegenüberstehen?
2: Richtig.
3: Und Boxen?
2: Falsch.
3: Falsch, okay. So, ich hänge mich ja immer ein bisschen an dem Sport weiter. Mhm. Was machen zwei Menschen in einer Halle, die sich gegenüberstehen?
1: Was nicht olympisch ist, also sowas wie Judo zum Beispiel fällt raus.
3: Fechten würde rausfallen. Judo-Tennis würde rausfallen, das spielt man ja auch draußen.
1: In welchem Altersbereich können wir dich einordnen? Bist du so zwischen 30 und 40?
2: Nein.
1: Älter?
2: Ja.
1: Also 40 bis 50 oder?
3: Wow.
2: Richtig.
1: Okay, 40
3: Hört
1: bis 50.
3: Hört man gar nicht. Wow, also Kompliment.
1: Und warst du so bekannt, dass man jetzt dich auch auf der Straße erkennen würde?
2: Ja, der eine oder andere.
1: Dann ist es ja ein Skandal, dass dein Sport nicht olympisch ist, sag mal. Ich gehe im Geiste ja alles durch, von Boccia über, wobei, das macht man draußen, gell?
3: Ja, und es muss ja auch ein prominenter Name sein. Also ich würde jetzt zum Beispiel keine prominente Keglerin oder sowas.
1: Aber ist es was Körperbetontes, also wo man sich anfasst, in Anführungszeichen, oder hast du irgendein, sag ich mal, Sportgerät in der Hand?
2: Nein, kein Gerät, anfasst richtig.
3: Tanzen?
2: Ja.
3: Okay, Mozzi Mabuse.
2: Richtig.
3: Nein! Oh mein Gott!
1: Dieses Kollektive von Julia und Johannes. Großartig, ne? Ein Sport mit Anfassen, der nicht olympisch ist. Ja, es wehte ein Hauch von Let's Dance durch Guten Morgen Hessen diese Woche. Mozzi Mabuse am Telefon. Eine echte Hessin, hat eine Tanzschule in Kelkheim. Und ihr könnt jederzeit noch mehr raten, Promis, die am Telefon sind, und zwar online in unserer FFH-Podcast.

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0: Gleich mit dem Sommerhit 2026. Wir hatten es ja vorhin schon davon. Shakira zusammen mit Burna Boy. WM-Musik für euch, aktuell und angesagt. Und dazu ein FFA Greatest Hits. Immer wenn wir Hits da spielen, also dieses Spiel, wo es darum geht, bestimmte Songs bestimmten Jahren zuzuordnen, da denke ich im ersten Moment immer, das ist Richard Marx. Aber nein, es ist John Wade. Falls ihr heute noch Hits da spielt, Missing You, John Wade. Hier noch vor 9.
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6: Krawall beim Pokalderby in Mannheim. Pilzsammler müssen auf Dauerregen hoffen und das Wetter, Schauer, örtlich auch kurze Gewitter.
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6: Ich bin Ute Röttger, guten Morgen. 85 Verletzte, darunter 35 Polizisten. Das ist die Bilanz des Krawallderbys zwischen Waldhof Mannheim und Kaiserslautern im DFB-Pokal. Der Deutsche Fußballbund hat Konsequenzen angekündigt. Unterdessen hat die Frankfurter Eintracht in der ersten Pokalrunde einen historisch hohen Sieg eingefahren. Beim Fünftligisten St. Tönis gewinnen die Hessen 11:0. Russland fahndet offiziell und namentlich nach einem hessischen Journalisten. Es geht um den Balkan-Korrespondenten der Frankfurter Allgemeinen Zeitung. Das russische Innenministerium wirft den Mann Anstiftung zum Hass vor. Ihm drohen in Russland 6 Jahre Haft. FFH-Reporter Lorenzo Rendon, Valencia.
7: Der FAZ-Korrespondent hatte vor 2 Wochen den ukrainischen Präsidenten Selenskyj interviewt. Laut russischen Medien fragte er dabei, wie Europa helfen könne, dass mehr Russen getötet werden. Die Regierung in Moskau reagierte empört und spricht von einem kriminellen Aufruf. Daraufhin ist der Reporter jetzt in der russischen Fahndungsdatenbank gelandet, berichtet seine Zeitung. Sie stellt klar, dass sie die unglückliche Formulierung der Frage bedauert, sagt aber deutlich, Pressefreiheit dürfe nicht durch Drohungen behindert werden.
6: Wochenlange Hitze, kaum Regen. Das Wetter war in diesem Sommer für eine üppige Ernte keine Hilfe. Drohen jetzt leere Regale und Preisexplosionen bei bestimmten Produkten? Experten sagen, leere Regale nein, höhere Preise, naja, zum Teil. FFH-Reporter Uli Reitinger.
8: Vor allem in Süd- und Westdeutschland hat die Dürre zu schwachen Erträgen bis hin zu Missernten geführt. Von der Agrarmarkt-Informationsgesellschaft heißt es, Engpässe gibt's nicht, der Markt wird versorgt. Aber zum Beispiel Salatgurken, Äpfel und Kartoffeln sind oder werden in diesem Jahr teurer als im Vorjahr. In den Bäckereien wirkt sich die schlechte Getreideernte nicht auf die Preise aus, schätzen die Experten. Hier sind die hohen Energiekosten eher das Problem.
6: Apple hat erstmals offengelegt, wie viel Gewinn und Steuern in Deutschland und Europa anfallen. Hintergrund sind neue Transparenzvorschriften der Europäischen Union. Demnach fielen in Deutschland nur geringe Steuern an im Vergleich zum europäischen Firmensitz in Irland. Im abgeschlossenen Geschäftsjahr 2025 zahlte Apple in Deutschland umgerechnet gut 130 Millionen Euro Ertragssteuern, in Irland gut 14,5 Milliarden Euro. Pilzsammler brauchen in diesem Jahr vor allem Geduld und einen hoffnungsvollen Blick auf den Wetterbericht. Nach Wochen der Trockenheit sind die Aussichten auf volle Körbe denkbar schlecht. Wie stark das unterirdische Pilzmyzel, also das Geflecht im Boden, geschädigt wurde, sei noch unklar, sagt der rheinhessische Pilzsachverständige Dr. Till Panther. Nur ausgiebiger Regen könne die Saison noch ordentlich in Gang bringen.
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0: Stichwort Regen, davon gibt's heute zumindest mal ein bisschen was. Teilweise auch mal ein kräftiger Schauer dabei oder ein Gewitter. Dazu die Werte irgendwo so zwischen 19 und 22 Grad. In einem ähnlichen Rahmen bewegt sich das Thermometer auch morgen. Dann aber deutlich freundlicher. Der Sonntag wieder mit ein bisschen mehr heiteren Abschnitten. Der Strafe Fahrverkehrsservice. Wir gucken auf die A3 Frankfurt-Köln. Zwischen Limburg-Nord und Dietz 3 Kilometer Stau. Die gute Nachricht für euch, die Unfallstelle ist geräumt. A661 Oberursel-Egelsbach. Die Auf- und Ausfahrt Offenbach-Taunusring ist wegen Bauarbeiten gesperrt. Das ganze Wochenende bis Montag früh um 5. Umleitung gibt's vor Ort. Und noch eine Vollsperrung, der B49 Gießen-Limburg nämlich. Auch hier wird gebaut zwischen Wetzlar-Gabenheim und Hermannstein bis Montag früh um 5. So lange nehmt ihr bitte die örtliche Umleitung. Gute Fahrt!
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0: Und wir haben vor den FFH-Nachrichten über Hitster gesprochen. Aber das Wichtigste habe ich natürlich nicht dazu gesagt bei John Waits und Missing You. Das ja! Ich meine, darum geht's ja schließlich bei Hitster. Also, das Ding ist aus 1984, passt bei Hitster, also irgendwo zwischen Flashdance auf der einen und Power of Love auf der anderen Seite. Alles klar? So, jetzt könnt ihr heute Abend wieder zocken. Gern geschehen.

0: Samstag in Hessen. Es ist 7:07 und viele Eltern haben Schleudertrauma vom Kopfschütteln. Da gibt es im Ort einen schönen Spielplatz, aber wenn die Sonne mal ordentlich scheint, dann gehst du da drauf kaputt, weil es gibt keinen Schatten, gar nicht.
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0: So war das zumindest in Weilroth-Kratzenbach. Peggy Alexander aus dem Ort hat FFH-Reporterin Anne Köppen auf dieses Problem aufmerksam gemacht. Ein Spielplatz, der in der prallen Sonne liegt, von morgens bis abends. Und Anna hat sich sofort auf die Socken gemacht, hat sich den Spielplatz angeguckt, festgestellt, jo, ist so. Dann hat sie recherchiert, telefoniert und nachgehakt bei Weilroths Bürgermeister Götz Esser. Und tatsächlich gibt es jetzt für Eltern und Kinder gute Neuigkeiten.
2: Die Sonnensegel wurden bereits beschafft und liegen auf dem Bauhof. Ebenfalls haben wir Sitzmöglichkeiten mit einer integrierten Beschattung beschafft, damit auch die Elternteile sich dort in einem schattigen Bereich aufhalten können. Der Aufbau wird in den kommenden Tagen und Wochen durch den gemeindlichen Bauhof erledigt werden.
0: Also spätestens für den nächsten richtig heißen Sommer ist der Spielplatz gut geschützt. In Kratzenbach gibt's demnächst ein Sonnensiegel über den Spielgeräten. Kann Anne vielleicht auch irgendwas für euch tun? Dann meldet euch gerne rein, ffh.de oder in unserer App. Und dann nimmt sich Anne eure Probleme an.
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Alicia Keys und Underdog, das sind die FFH Greatest Hits. Und das hier ist der FFH Verkehrsservice. Wichtige frische Warnmeldung für euch. Achtung auf der A5 Kassel-Frankfurt. Hier liegen zwischen Hattenbacher Dreieck und Alsfeld-Ost unbekannte Gegenstände. Auf der linken Spur fahrt ihr bitte vorsichtig.

0: Morgen Hessen. Es gibt sie einfach, diese Menschen, die immer irgendwas zu meckern haben. Und in der Regel nehmen wir uns jedes Mal vor, boah, wenn ich heute die so und so treffe, die immer nur am Beschweren ist, das geht mir zum einen Ohr rein und zum anderen Ohr raus. Ja, aber manchmal macht Zuhören auch bei Meckerbolzen echt Sinn und Spaß.
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2: Guck dir mal ins Kinoprogramm bitte. Die Hälfte besteht aus Superheldenfilme und die andere Hälfte aus Horror. Und für Horror habe ich die falsche Nerve, nämlich gar keine. Das Problem ist jetzt erstmal nicht so die Gewalt, muss ich zugeben. Ich gucke ja auch Tatort oder Soko Stuttgart, aber da werden die Opfer ja meistens von ihren Kollegen um die Ecke gebracht und nicht von irgendwelchen Mörderpuppe, Killerclowns oder übersinnliche Erscheinungen. Nennt mich ein Pienzchen, aber ich zuck zusammen, wenn einer eine Tür aufmacht und dahinter steht dann eine Hexe mit einer Sense. Und wenn sich ein Tote plötzlich wieder aufrichtet und kreischt, dann kreisch ich dreimal so laut. Warum muss es in diese Filme immer so dunkel sein? Warum muss es immer regnen und blitzen und donnern? Ich fänd's viel angenehmer, wenn ein bleiches Kind mit Rasiermesser an einem sonnigen Strand sein Unwesen treibt. Und nicht nachts in der finsteren amerikanischen Kleinstadt. Herrgott nochmal, wenn ich Bock hab auf Horror, dann guck ich mir mein Netto vom Brutto an. Und wenn ich drastisch übertriebenen Puls möchte, dann gehe ich die Treppe in der ersten Stocknuff. Hör mir auf mit Horrorfilmen. Ich wundere mich selbst, dass ich da so ruhig bleiben kann.
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0: ja oft gar nicht so einfach, sich zu überlegen, was man mit dem Nachwuchs so unternehmen kann, ne? Oder auch vielleicht mit dem besten Freund, dem Kumpel oder ganz für sich alleine. Unsere Tipps. Was ist los? Was könnt ihr unternehmen in eurer Region? Hier in gut 10 Minuten bei uns. Und was ihr für die kurzen Programme in den Herbstferien anbieten könnt, das hört ihr jetzt.
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0: Guten Morgen auf die Straßen. Gleich ist es 1:58. A661 Oberursel-Igelsbach. Die Auf- und Ausfahrt Offenbach-Taunusring ist das ganze Wochenende wegen Bauarbeiten gesperrt. Die Sperrung dauert bis Montag früh um 5. Ihr könnt eine Umleitung nehmen. Und Vollsperrung der B49 Gießen-Limburg zwischen Wetzlar-Gabenheim und Hermannstein ebenfalls bis Montag früh um 5, weil auch hier gebaut wird. Auch hier gibt es

0: eine Umleitung. Gute Fahrt wünscht Dani Kleidalter. Moin alle!
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0: Samstagmorgen in Hessen. Guten Morgen wünsche ich euch. Und wir haben heute für euch im Angebot viele Tiere, echte und gebastelte, ein bisschen Tatütata und jede Menge Sport direkt vor eurer Haustür. Das sind unsere Tipps für die verschiedenen hessischen Regionen, von Süd über Mitte bis Nordhessen. Falls ihr mal gucken wollt, was bei den anderen so los ist, checkt einfach mal ffh.de. Und die Events und Ausflugstipps für eure Ecke, die habe ich jetzt.
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0: Mamma mia, was ein Programm! In Hochheim erwartet euch ein riesen Familienfest mit Entenangeln und lecker selbstgebackenem Kuchen im Familienzentrum Mama Mia. Und die Macher haben wirklich an alles gedacht. Bei euch Eltern bleibt die Küche kalt, weil ihr euch einfach am großzügigen Buffet versorgt. Es gibt schattige und trockene Plätzchen für Mamas und Papas mit Babys. Die größeren Kinder können sich austoben an verschiedenen Bewegungs- und Kreativstationen und das Glücksrad drehen. Ich drück euch die Daumen. Los geht's heute um 14 Uhr am Familienzentrum Mama Mia in Hochheim. Feiern klingt gut. Denken Sie sich auch bei der Freiwilligen Feuerwehr, Feuerwehr Rödelheim. Beim Sommerfest da könnt ihr die coole Draisine bewegen. Ihr könnt was Leckeres essen und trinken, einfach gemütlich zusammenhocken. Ihr könnt die Feuerwehrfahrzeuge inspizieren und sogar auch das neue Löschfahrzeug anschauen. Außerdem gibt's Live-Musik, selbstgebackenen Kuchen und was

endlich Samstag. Meine Güte, wenn ihr denkt, eure Woche war irgendwie doof. In Bayern ist diese Woche die Feuerwehr ausgerückt, weil ein Mann eingeschlafen ist. Und zwar in einer Videokonferenz. Die Kollegen konnten den Kerl nicht wachkriegen, dachten, ey, da muss was passiert sein, dem geht's nicht gut, und haben dem die Rettung auf den müden Hals geschickt. Also, mal ganz ehrlich, so wahnsinnig schlecht war unsere Woche dann bisher doch gar nicht. Klopf auf Holz.

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9: Fake-Notrufe bringen Polizei in Hessen auf die Palme. 85 Verletzte bei Krawall-Derby. Und das Wetter, Regen, örtlich auch Gewitter.
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9: Ich bin Ute Röttger, guten Tag. Angebliche Messeangriffe, Brände oder Bombendrohungen. Die Polizei in Südosthessen kämpft mit einer Welle von falschen Notrufen. Das sogenannte Swatting sei eine echte Gefahr. FFH-Reporter Lorenzo Rendon, Valencia.
10: Wie so ein Fake-Notruf abläuft, zeigt ein aktueller Fall aus dem Main-Kinzig-Kreis. Eine Frau behauptet am Telefon, ihr Bruder habe ihre Schwester mit einem Messer angegriffen und sei bewaffnet. Die Polizisten rasen daraufhin sofort zum Einsatzort. Dort gibt es aber weder Täter noch Opfer. Die Geschichte ist komplett erfunden. Die Polizei betont, wer so etwas macht, begeht eine Straftat und die Retter fehlen im schlimmsten Fall an anderer Stelle, wo Menschen wirklich in Not sind.
9: Nach der folgenschweren Autofahrt durch eine Fußgängerzone mit mehreren Verletzten im nordhessischen Hof Geismar laufen die Ermittlungen weiter. Dabei waren gestern laut Polizei 8 Menschen verletzt worden. Die Behörden und Hessens Innenminister Posek gehen von einem Unfall aufgrund eines medizinischen Notfalls aus. Dieser Vorfall sei kein Anlass, noch mehr Poller in Innenstädten aufzustellen. Diese müssten grundsätzlich auch mit einem Fahrzeug erreichbar bleiben. Die US-Behörden ermitteln nicht weiter gegen die Videoplattform TikTok. Das US-Justizministerium hatte TikTok 2024 wegen des Sammelns der Daten von Kindern verklagt. Jetzt gibt es einen Vergleich. Die Ermittlungen werden gegen die Zahlung von $400 Millionen eingestellt. FFH-Reporterin Diana Kramer.
11: Die Klage stammte noch aus der Amtszeit des früheren US-Präsidenten Joe Biden. Der Vorwurf damals, TikTok habe zugelassen, dass Kinder unter 13 Jahren ohne Zustimmung ihrer Eltern Accounts anlegen konnten. Damit habe die Plattform gegen das Gesetz zum Datenschutz bei Kindern verstoßen. Inzwischen hat TikTok seine Datenschutzpraxis aber geändert. Der Vergleich sei deshalb nicht als Schuldeingeständnis zu bewerten, heißt es.
9: In Österreich ist ein 19-jähriger Deutscher beim Klettern in den Tod gestürzt. Das Unglück ereignete sich gestern Nachmittag im Klettergarten in Karls, wie die Landespolizeidirektion Tirol mitteilte. Es wurde eine Obduktion der Leiche angeordnet. Erst vor einer Woche war ein Wanderer aus dem Sauerland bei einer Bergtour in Tirol ums Leben gekommen. Nach den schweren Ausschreitungen beim Südwestderby im DFB-Pokal zwischen Waldhof Mannheim und Kaiserslautern müssen beide Vereine mit Konsequenzen rechnen. Der Deutsche Fußballbund kündigte eine umfassende Aufarbeitung an. Laut Polizei wurden 85 Menschen verletzt, darunter 35 Polizisten. Die Polizei ermittelt jetzt wegen Beleidigung, Körperverletzung, Sachbeschädigung, Landfriedensbruchs, tätlichen Angriffs auf Polizeibeamte sowie Verstößen gegen das Sprengstoffgesetz. Unterdessen hat die Frankfurter Eintracht in der ersten Pokalrunde einen historisch hohen Sieg eingefahren. Beim Fünftligisten St. Tönis gewinnen die Hessen 11:0.
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2: Ja, das hat sich so ein bisschen eingeregnet heute, ne? Heute Mittag kommt noch mal ein bisschen was runter. Örtliche Gewitter sind auch nicht ausgeschlossen. Temperaturen 19 bis 22 Grad morgen. Dann lockert es sich aber auf. Es ist meistens sonnig, trocken und bis zu 23 Grad. Perfektes Wetter, finde ich. Hier ist der FFH-Verkehrsservice um 9.58 Uhr. Achtung auf der A7 Kassel-Hannover. Zwischen Hannmünden-Lutherberg und Hannmünden-Hedemünden liegen unbekannte Gegenstände auf der Fahrbahn. A67 Darmstadt-Mannheim. Zwischen dem Darmstädter Kreuz und Funkstadt 3 Kilometer Stau wegen eines Unfalls auf der rechten Spur. Ihr braucht hier aktuell 15 Minuten länger. A661 Oberursel-Egelsbach, die Auf- und Ausfahrt Offenbach-Taunus-Ring, die ist wegen Bauarbeiten noch bis zum Montag um 5 Uhr gesperrt. Eine Umleitung ist hier vor Ort eingerichtet. Und Achtung auf der B49 Gießen-Limburg, da ist eine Vollsperrung zwischen Wetzlar-Gabenheim und Hermannstein, auch wegen einer Baustelle, auch bis zum Montag 5 Uhr gesperrt. Eine Umleitung ist vor Ort eingerichtet. Ich wünsche euch eine gute und sichere Fahrt.
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2: Guten Morgen. Schön, dass ihr wieder mit dabei seid hier bei Überraschung FFH. Heute mit einem Preis, den man nicht kaufen kann. Was das ist, in 10 Minuten erfahrt ihr mehr.
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1: Unsere Überraschung bei Überraschung FFH heute. Ein Preis, den man nicht kaufen kann. Der ist unkäuflich. Also jetzt kommt's. Ihr wolltet schon immer mal ins Radio. Ihr könnt heute bei mir eine halbe Stunde Radio gewinnen. Und zwar schon für nächsten Samstag hier bei mir in der Show. Also ihr dürft das Thema bestimmen, die Musik. Ihr könnt moderieren, mit mir, ohne mich. Egal, ich kann auch mal die Sabbel halten, ja. Aber ich stehe euch zur Seite. Gut, die einen sagen jetzt, das ist doch kein Preis, das ist eine Strafe. Aber falls ihr da Bock drauf habt, 30 Minuten mit mir hier nächste Woche im FFH-Studio zu spielen, dann spielt mit mir und ruft die 069 19 72 5 an. So einfach ist es. Und ich habe gestern noch erfahren, der Chef, der ist im Urlaub. Und ihr wisst ja, ne, wenn die Katze aus dem Haus ist, tanzen die Mäuse auf den Tischen.
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0: Das war Nika mit Get Ready und wir machen uns jetzt auch ready fürs Wochenende, oder? Jetzt bringen wir mal ein bisschen Farbe hier rein. Alle Farben Body Talk spiele ich euch noch vor halb, bleibt dran.
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0: Hallo auf die Straßen und wir mussten hier gerade ein bisschen schmunzeln, weil samstags liegt offenbar immer irgendwie was auf den Straßen. Zum Beispiel auf der A66 Frankfurt-Wiesbaden in der Auffahrt Diedenbergen. Da liegt ein Sack Erde auf der Fahrbahn. Wie kommt der denn dahin? Und auf der A671 Wiesbaden-Mainz zwischen Wiesbaden am Möhneburg und Mainz-Kastell. Da liegt eine Matte auf der rechten Spur, also seid hier vorsichtig. A3 Köln-Frankfurt zwischen Limburg-Süd und Bad Camberg. 5 Kilometer Stau wegen eines Unfalls auf der linken Spur. Hier braucht ihr gerade 20 Minuten länger. Und Achtung auf der A7 Fulda-Würzburg zwischen Dreieck Fulda und Bad Brückenau-Wildflecken. 9 Kilometer Stau und stockender Verkehr wegen einer Baustelle. Plant hier ungefähr eine halbe Stunde mehr Zeit ein. Ich bin Madeline Zilch und wünsche euch eine gute und sichere Fahrt an diesem Samstagvormittag.
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0: sagt man so schön? Viele Köche machen den Braten? Irgendwie so? Also ja, ich bin für vieles bekannt, aber nicht dafür, dass ich Sprichwörter kann.
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0: Ja, jetzt hat sich meine Redaktion hier wieder was Witziges überlegt für mich und mir Sprichwörter nur zur Hälfte auf einen Zettel geschrieben und ich soll die jetzt vervollständigen. Wunderbar. Ja, ihr könnt ja mal mitraten. Ich habe mir die Zettel vorher natürlich nicht durchgelesen. So, ich öffne mal den ersten. Einem geschenkten Gaul, doch, das kenne ich, schaut man nicht ins Maul oder so, oder? Ja, ist ja auch die Lösung dabei. Schaut man nicht ins Maul. Oh, gar nicht so schlecht hier für meinen ersten. So, jetzt kommt das zweite. Das schlägt dem Fass den Boden aus. Ich bin überrascht von mir. Den Boden aus, das ist richtig. So, jetzt kommt das dritte. Vielleicht bin ich doch gar nicht so schlecht da drin, ja? So. Wenn der Hahn kräht auf dem Mist. Das habe ich noch nie gehört. Wenn der Hahn kräht auf dem Mist, dann kräht er auf dem Mist. Keine Ahnung. Ändert sich das Wetter oder es bleibt, wie es ist? Das habe ich noch nie gehört. Kennt ihr das? Naja, später gibt's noch ein paar um 1:15. Die nächste Blamage. Obwohl, so peinlich war es ja gar nicht. Naja, dann machen wir das Ganze nochmal hier bei Überraschung FFH. 1:15.

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10: Frankfurter Polizist sucht verschwundene Dienstwaffe. Erster Auftritt des Bundeskanzlers nach 3 Wochen Sommerpause und das Wetter, mal Regen, mal kurze Gewitter.
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10: Ich bin Ute Röttger, guten Tag. Helle Aufregung in einem Frankfurter Polizeirevier wegen einer verschwundenen Dienstwaffe. Ein Polizist suche seine Pistole bereits seit Ende Juli. Das teilte eine Sprecherin auf Anfrage mit. Ob sie verloren ging oder entwendet wurde, werde jetzt ermittelt. Wie die Süddeutsche schreibt, ist das 4. Polizeirevier im Bahnhofsviertel betroffen. Demnach habe ein Beamter seine Dienstpistole nach Ende seiner Nachtschicht nicht wie vorgeschrieben im Waffenschrank weggeschlossen, sondern auf seinem Schreibtisch liegen lassen. Bestätigt ist das nicht. Noch nie seit Beginn der Aufzeichnungen war Mitte August so wenig Gas in den deutschen Gasspeichern wie in diesem Jahr. Das liegt offenbar am Iran-Krieg und an der Einkaufsstrategie der Händler. Die Bundesnetzagentur kritisiert jetzt allerdings auch die gesetzlichen Vorgaben zum Füllstand. FFH-Reporter Ronny Thorau.
11: In Deutschland gilt im Moment, zu bestimmten Daten müssen die Gasspeicher zu einem bestimmten Teil gefüllt sein, etwa am 1. November durchschnittlich 70%. Wird diese Vorgabe nicht erreicht, kauft unter Umständen der Staat Gas zum Einspeichern ein, so wie 2022 nach Ausbruch des Ukraine-Krieges. Diese Regeln sorgen für Fehlanreize, kritisiert Bundesnetzagenturchef Klaus Müller. Denn die Händler, denen Gas gerade wegen des Iran-Krieges zu teuer ist, könnten gegen den Staat wetten und darauf spekulieren, dass am Ende der Staat die leeren Gasspeicher füllt.
10: Nach 3 Wochen Sommerpause zeigt sich Bundeskanzler Merz heute wieder öffentlich. Er reist am Nachmittag zu den erschöpften Helfern ins Waldbrandgebiet in die Eifel. Die haben im Hürtgenwald den bislang größten Brand in der NRW-Geschichte bekämpft. Das Feuer ist seit Donnerstag gelöscht. Heute feiern die Menschen in Friedberg und Bensheim den Christopher Street Day. Nach dem Anschlag auf den CSD in Berlin ist aber klar, Sicherheit geht vor. Der Leiter des Friedberger Ordnungsamts, Michael Polesch.
12: Hier sind Vollsperren eingerichtet, auch Zufahrtssperren, und werden sehr eng mit der Polizei zusammenarbeiten. Wir wollen keine Schildkröte aus dem Aufzug machen, ja, mit allen Seiten, mit Panzern besperrt. Das wäre nicht Ziel und Zweck und würde natürlich auch den lustigen und wichtigen Charakter des Aufzugs nicht gerecht werden.
10: Gold für die deutschen Springreiter bei der Reit-WM in Aachen, und auch Hessen darf sich im Glanz dieser Medaillen sonnen. Zum siegreichen deutschen Quartett gehören neben Markus Ening mit Coolio, der gebürtige Wiesbadener Daniel Deusser mit Othello, Sophie Hinners mit Sinclair und Richard Vogel mit United Touch aus Pfungstadt bzw. Dagobertshausen. Nach dem Gold in der Mannschaftswertung lockt morgen weiteres Edelmetall in den Einzelwettbewerben.
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13: Es regnet immer mal wieder im FFH-Land. Am Mittag kann es dann örtlich sogar gewittern und stürmen. Vorsicht! Temperaturen 18 bis 22 Grad. Morgen lockert es sich aber wieder auf. Es soll trocken bleiben und sonnig bei Temperaturen bis zu 23 Grad. Hier ist der FFH-Verkehrsservice mit zwei Meldungen. Achtung auf der A3 Köln-Frankfurt. Zwischen Limburg Süd und Bad Camberg 3 Kilometer Stau wegen eines Unfalls auf der linken Spur. Außerdem steht da ein defekter LKW auf der rechten Spur. Und Achtung auf der A7 Fulda-Würzburg. Zwischen Dreieck Fulda und Bad Brückenau-Wildflecken 9 Kilometer Stau und stockender Verkehr wegen einer Baustelle. Plant hier ungefähr eine halbe Stunde mehr Zeit ein. Ich wünsche euch eine gute und sichere Fahrt.
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13: Guten Morgen, ihr Lieben. Und jetzt eine Liebeserklärung ans Radio von Queen, Radio Gaga. Schönen Samstag wünsche ich euch.
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1: Ich bin so eine kleine wandelnde Jukebox. Ich kann Lieder innerhalb von 3 Sekunden erkennen. Hier beim Radio muss man sich ja auch so ein bisschen mit Musik auskennen. Also ein bisschen. Ja, und Jason und Franziska wollen auch gerne nächste Woche 30 Minuten meine Sendung übernehmen. Das ist ja der heutige Preis. Also hallo ihr beiden.
2: Hallo.
3: Hallo.
1: Wie gut kennt ihr euch denn mit Musik aus?
2: Ja, schon relativ gut.
1: Ja?
3: Franziska? Ja, und ja, es kommt immer drauf an. Ich bin jetzt etwas jünger, also mit den neueren Liedern schon ganz gut. Mit den älteren jetzt geht's
1: wie,
3: so.
1: Wie alt bist du denn?
3: 22.
1: Vielleicht, wir probieren es mal. Also, ihr hört jetzt nacheinander Hits aus einem bestimmten Jahrzehnt. Und dazwischen haben sich aber immer mal wieder Songs aus einem anderen Jahrzehnt reingemogelt, ja? Und wer von euch zuerst bei einem Mogel-Song Stopp sagt, der hat gewonnen und steht im Finale, okay? Das Jahrzehnt ist die 90er. Und wenn ihr sagt, ja, das Lied, das stimmt nicht, das ist nicht in den 90ern, das ist in einem anderen Jahrzehnt, dann sagt ihr einfach Stopp, okay?
3: Ja.
1: Okay. Wer den Song falsch sagt, der verliert. Los geht's.

0: Das war zuerst die Franziska. So, und du sagst, dieses Lied war nicht aus den 90ern?
1: Ja, genau. Also das ist ja eine Neuauflage. Ob die Altauflage jetzt aus 90ern ist, das weiß ich nicht.
0: Franziska, das war Raymond, Supergirl, und das ist aus dem Jahr 2000. Damit bist du eine Runde weiter und stehst im Finale. Glückwunsch.
1: Dankeschön.
0: So, wer will noch mitspielen im zweiten Halbfinale? Jetzt anrufen 069 19 72 5. Dann spielt er um 30 Minuten nächsten Samstag. Könnt ihr hier moderieren, alles machen, tun, was ihr wollt. Und jetzt spiele ich euch erstmal den Sommerhit von 1998. Packt die Ed Hardy Caps wieder aus und die Hüfthosen. Hier ist Luna mit Bailando.

0: Ja, die einen singen übers Loslassen, Welchley Arms, und die anderen singen ihrer Frau ein Liebeslied. Alex Warren, Fever Dream, singt darüber, wie er das erste Mal auf seine Frau trifft. Sehr süß, finde ich. Bleibt doch gerne dran, das spiele ich euch gleich.
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8: 11.28 Uhr, 29 jetzt, hallo auf die Straßen. Achtung auf der A3 Köln-Frankfurt zwischen Limburg Süd und Bad Camberg. 3 Kilometer Stau wegen eines Unfalls auf der linken Spur. Außerdem steht ein defekter LKW auf der rechten Spur. A7 Fulda-Würzburg zwischen dem Dreieck Fulda und Bad Brückenau Wildflecken. 9 Kilometer Stau und stockender Verkehr wegen einer Baustelle. Plant hier bitte eine halbe Stunde mehr Zeit ein. Und Achtung auf der A66 Hanau-Gießen. Zwischen dem Langen-Selbolder Dreieck und Langen-Selbold West, da laufen die Bergungsarbeiten wegen eines Unfalls auf der linken Spur. Kommt bitte gut und sicher durch diesen Samstagvormittag.
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0: Das Lied ist gerade ganz oben in meiner Playlist. Höre ich sehr, sehr gerne. Nico Santos, Why Don't You Stay? Ja, wer letzte Woche meine Show verfolgt hat, ich habe hier mal so eine kurze Beichte abgelegt und habe gesagt, dass ich immer auf so Schnäppchen und Verkaufsangebote sehr schnell reinfalle, vor allem am Flughafen. Also so ein Flug ist bei mir oft günstiger als der Besuch am Flughafen, das muss man ganz ehrlich sagen. Ich lasse mir halt irgendwie immer was aufschwätzen und kaufe das dann. Ich kann aber auch nicht Nein sagen. Zuletzt habe ich am Flughafen in Palma einen Stromvertrag abgeschlossen. Ja, leider kein Witz. Naja, auf jeden Fall, nachdem ich das erzählt hatte, hat sich dann dieser liebe Hörer hier bei mir gemeldet.
1: Hi, ich bin der Bernd und ich hätte einen Zwillingskinderwagen zu verkaufen, auch wenn er nicht auf dem Flughafen zu kaufen ist, aber der ist halt so hochwertig und den wollen wir nicht einfach wegschmeißen, aber wir würden ihn gerne verkaufen, ja. Zwillingskinderwagen.
0: Ja, Bernd, erstmal danke, dass du dich gemeldet hast. Ja, noch ist es bei mir nicht so weit und ich weiß auch nicht, ob ich Zwillinge bekomme, aber es war ein guter Versuch.
1: Ja, wir haben es auch nicht vorher geplant, aber es kam halt dann so und wir sind einfach nur froh darüber.
0: Ohne Witz, ne?
1: Also, der Kinderwagen, der stellt uns jetzt den ganzen Keller zu.
0: Also ich kann es leider nicht kaufen, Bernd. Aber vielleicht möchte jemand anders von Bernd den Zwillingswagen kaufen. Ja? Dann soll er sich einfach bei uns melden, oder?
1: Genau.
0: Aber Bernd, ganz ehrlich, geht's euch auch so oder bin ich das einzige Opfer, die hier immer auf alles reinfällt?
1: Ich persönlich würde sagen, ich nein. Aber ich sag mal, die bessere Hälfte von mir, die hier links gerade neben mir sitzt, bei der könnte das vielleicht das eine oder andere Mal leichter passieren.
0: Ja, vielleicht ist das auch so ein Frauending, oder?
1: Deine Aussage.
0: Ja, ich darf das sagen. Danke, Bernd. Also, kennt ihr jemanden kennt, der einen Zwillingskinderwagen braucht? Dann meldet euch einfach 069 19 72 5.

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7: Hessischer Journalist auf russischer Fahndungsliste. Wiesbaden-Fans hoffen auf Pokalsensation und das Wetter? Vereinzelt kurze Gewitter möglich.
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7: Ich bin Ute Röttger. Guten Tag. Russland fahndet offiziell und namentlich nach einem hessischen Journalisten. Es geht um den Balkan-Korrespondenten der Frankfurter Allgemeinen Zeitung. Das russische Innenministerium wirft den Mann Anstiftung zum Hass vor. Ihm drohen in Russland 6 Jahre Haft. FFH-Reporter Lorenzo Rendon, Valencia.
8: Der FAZ-Korrespondent hatte vor 2 Wochen den ukrainischen Präsidenten Selenskyj interviewt. Laut russischen Medien fragte er dabei, wie Europa helfen könne, dass mehr Russen getötet werden. Die Regierung in Moskau reagierte empört und spricht von einem kriminellen Aufruf. Daraufhin ist der Reporter jetzt in der russischen Fahndungsdatenbank gelandet, berichtet seine Zeitung. Sie stellt klar, dass sie die unglückliche Formulierung der Frage bedauert, sagt aber deutlich, Pressefreiheit dürfe nicht durch Drohungen behindert werden.
7: Bei russischen Drohnenangriffen auf ein Einkaufszentrum in der Ukraine sind mindestens 14 Menschen gestorben. Mehr als 100 weitere wurden bei der Attacke im Südosten des Landes verletzt. Laut Präsident Selenskyj griffen die Drohnen in 2 Wellen an. Der 2. Angriff richtete sich demnach gezielt gegen die eingetroffenen Rettungskräfte. Nach dem tödlichen Schwertangriff in einer schwedischen Schule ist klar, bei dem Todesopfer handelt es sich um ein 17 Jahre altes Mädchen. Das schreiben örtliche Medien und berufen sich dabei auf die Familie der Getöteten. Bei dem Angriff gestern in Fagersta, nordwestlich von Stockholm, waren 3 weitere Jugendliche verletzt worden, 2 davon schwer. Der mutmaßliche Täter, ein 18-Jähriger, ist in Polizeigewahrsam. Es soll sich um einen früheren Schüler der weiterführenden Schule handeln. Viel Blaulicht und Martinshorn gerade rund um Eppertshausen, aber das ist nur eine große Übung. Ungefähr 200 Einsatzkräfte aus dem ganzen Kreis Darmstadt-Dieburg machen mit. Sie trainieren im Gemeindegebiet von Eppertshausen die Zusammenarbeit bei einem fiktiven großen Waldbrand. In der ersten Runde des DFB-Pokals will Wien Wiesbaden heute die Sensation schaffen. Nach schwachem Saisonstart in Liga 3 hat Wiesbaden ab 13 Uhr Bundesligist Leverkusen zu Gast und ist klarer Außenseiter. Unser FFH-Reporter hat Fans vor dem Spiel gefragt, was ist drin heute für den Underdog?
9: In den letzten Jahren hat Wien Wiesbaden gezeigt, dass sie DFB-Pokal können. Sie hatten Leipzig, Mainz und dann auch die Bayern am Rande der Niederlage. Ich bin sehr optimistisch, heute klappt's.
10: Nach den letzten Spielen habe ich jetzt eher wenig Hoffnung, aber es geht um ein Spiel und da kann alles passieren.
11: Bei Pokal haben wir ja immer schon mal über unsere Leistung hinausgespielt.
12: Mit Glück vielleicht Verlängerung und Elfmeterschießen.
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4: Ja, es ist so ein Sonne-Wolken-Mix heute am Himmel. Ab und zu regnet es im FFH-Land und gegen Nachmittag kann es örtlich dann auch mal gewittern und stürmen. Temperaturen 18 bis 22 Grad. Morgen lockert sich das Ganze aber wieder auf. Es soll trocken bleiben, sonnig sein und Temperaturen bis zu 23 Grad. Hier ist der FFH-Verkehrsservice um kurz vor 12. Achtung, auf der A3 Würzburg-Frankfurt zwischen Hanau und Obertshausen 6 Kilometer Stau wegen eines Unfalls auf der linken Spur. Hier braucht ihr ungefähr eine halbe Stunde länger. In der Gegenrichtung staut sich's mittlerweile auch, da sind es 3 Kilometer Stau. A7 Fulda-Würzburg zwischen Dreieck Fulda und Bad Brückenau Wildflecken 9 Kilometer Stau und stockender Verkehr wegen einer Baustelle. Plant hier bitte auch eine halbe Stunde mehr Zeit ein. A66 Hanau-Gießen zwischen dem Langen-Selbolder Dreieck und Langen-Selbold-West, da laufen die Bergungsarbeiten wegen eines Unfalls auf der linken Spur. Ja, das waren sie, die größten Staus. Alle Infos auch für eure Strecke, die findet ihr in unserer FFH-App. Ich bin Madeline Zilch und wünsche euch einen schönen Samstag.
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4: Und hier bin ich nochmal. Gute. Ja, gleich die nächste Spielrunde. Ihr dürft ja meine Show übernehmen nächsten Samstag, aber nur 30 Minuten, ne? Ja, das wird was. Ich freue mich drauf. In 10 Minuten mehr dazu.
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0: Anastasia hier bei Überraschung FFH. Richtig geiler Song, finde ich. So, und wenn ihr jetzt gerade auf der A671 zwischen Wiesbaden am Möhneburg und Mainz-Kastell unterwegs seid, vorsichtig, da liegen unbekannte Gegenstände auf der Fahrbahn.
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0: Wer hier bei FFH meine Show für eine halbe Stunde übernehmen möchte nächste Woche, der muss natürlich auch klar FFH-Fan sein. Unser heutiger Preis, der ist nämlich unkäuflich und deshalb auch so besonders, finde ich. 30 Minuten darfst du hier mit mir moderieren, Thema auswählen, Musik bestimmen und unbedingt dabei sein wollen. Jasmin und Sven, hallo ihr beiden. Wie oft hört ihr denn FFH? Ja? Ja, das sind doch sehr gute Voraussetzungen, ihr Lieben. Also, ich spiele jetzt mit euch.
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0: Ich stelle euch eine einzige Frage. Und wer die Antwort weiß, der ruft schnell seinen Namen, okay?
3: Ja, okay.
0: Seid ihr ready?
3: Ja.
0: Alles klar. Hier ist eure Frage aller Fragen. Bei uns, bei Hitradio FFH, gibt's natürlich ja auch eine Morningshow von Montag bis Freitag. Guten Morgen, Hessen. Moderiert wird das Ganze von Johannes Scherer und...
4: Julia Nespe, Jasmin.
0: Jasmin, das ist richtig. Das ist die Julia, genau. Du bist im Finale. Glückwunsch.
4: Danke.
0: So, und Sven, ich wünsche dir ein schönes Wochenende. Vielleicht klappt das nächste Mal wieder, ja? Immer schön fleißig weiterhören.
4: Ja, auch vielen Dank, jawohl.
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12: Um 12.27 Uhr, hallo auf die Straßen. Achtung auf der A3 Würzburg-Frankfurt, da ist eine Vollsperrung zwischen Hanau und Obertshausen. Wegen eines Unfalls auf der linken Spur, aktuell sind es da 8 Kilometer Stau. Und in der Gegenrichtung, da staut sich's auch 6 Kilometer mittlerweile. Bitte umfahrt das Gebiet weiträumig. A3 Frankfurt-Würzburg, zwischen Aschaffenburg-West und Aschaffenburg-Ost. 7 Kilometer Stau auf der rechten Spur in der Baustelle und in der Gegenrichtung 9 Kilometer stockender Verkehr. Und Achtung auf der A7, Fulda-Würzburg. Mensch, ist ja eine Menge los Richtung Würzburg. Zwischen Dreieck Fulda und Bad Brückenau-Wildflecken 9 Kilometer Stau und stockender Verkehr wegen einer Baustelle. Plant hier also bitte eine halbe Stunde mehr Zeit ein. Das waren die größten Staus. Alle Infos auch für eure Strecke, die findet ihr in unserer FFH-App. Ich bin Madeline Zilch und ich wünsche euch eine gute und sichere Fahrt.
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0: Geht's euch auch manchmal so, dass ihr mal gerne Sprichwörter verwechselt oder vertauscht oder einfach nicht hinbekommt? Ja, dann welcome to my life.
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0: Ja, meine Redaktion, die hat sich mal wieder was Neues überlegt für mich, um mich hier so ein bisschen zu challengen und mir Sprichwörter nur zur Hälfte auf einen Zettel geschrieben und ich soll sie dann vervollständigen. Ja, wunderbar. Aber ihr könnt mir ja mal helfen. Ihr könnt ja mitraten. Also, ich habe die Zettel natürlich vorher nicht angeschaut, ist ja klar. Und wir legen los mit dem ersten. Wie der Bauer so seine Tiere vielleicht. So die Rüben. Den habe ich noch nie gehört. Okay. Weiter geht's. Mühsam ernährt sich. Das kenne ich, das Eichhörnchen. Ja, ist richtig. So, und jetzt der letzte. Ich finde, ich bin gar nicht so schlecht. So, das letzte Sprichwort. Besser den Spatz in der Hand. Oh, den habe ich irgendwie schon mal gehört, aber besser den Spatz in der Hand als den Vogel auf dem Kopf? Nee. Moment. Besser den Spatz in der Hand als die Taube auf dem Dach. Na gut, ich sag mal so, ich habe andere Stärken.

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8: Wien Wiesbaden hofft auf Pokalsensation gegen Leverkusen. Frankfurter Polizist sucht seine Dienstwaffe und das Wetter vereinzelt kurze Gewitter möglich.
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8: Ich bin Ute Röttger, guten Tag. In der ersten Runde des DFB-Pokals will Wien Wiesbaden heute die Sensation schaffen. Nach schwachem Saisonstart in Liga 3 hat Wiesbaden Bundesligist Leverkusen zu Gast und ist klarer Außenseiter. Anstoß ist in ein paar Minuten. Für uns in der Britta Arena ist FFH-Reporter Christian Belz. Christian, wie wollen die Wiesbadener Leverkusen denn ärgern?
9: Ja, also am besten, wenn sie über sich hinauswachsen. Fakt ist, was Wiesbaden kann, ist große Mannschaften im Pokal fordern. Leipzig, Mainz und auch den großen FC Bayern hatten die Hessen die letzten Jahre wirklich am Rande der Niederlage. In der bisherigen Drittligasaison läuft es allerdings noch gar nicht für Wiesbaden. Die bisherigen Leistungen machen wenig Hoffnung, aber jetzt packe ich natürlich die einzig wahre Floskel aus. Der Pokal, der hat ja seine eigenen Gesetze. Die Fans auf jeden Fall hier sind heiß, knapp 12.000 sind da. Eine tolle Choreo hier, gerade eben, wenn die Mannschaften einlaufen auf den Tribünen. Ja, und gleich sehen wir dann, ob Wiesbaden den Bundesligisten Leverkusen wirklich ärgern kann.
8: Helle Aufregung in einem Frankfurter Polizeirevier wegen einer verschwundenen Dienstwaffe. Wie eine Sprecherin auf Anfrage mitteilte, suchte ein Polizist seine Pistole bereits seit Ende Juli. Ob sie verloren ging oder entwendet wurde, sei noch unklar. Wie die Süddeutsche schreibt, ist das 4. Polizeirevier im Bahnhofsviertel betroffen. Demnach ließ ein Beamter seine Dienstpistole nach Ende seiner Nachtschicht auf dem Schreibtisch liegen, dann war sie weg. Offiziell bestätigt ist das nicht. 6 Mitgliedsländer der EU machen sich einmal mehr bei der Europäischen Union für eine Übergewinnsteuer für Mineralölfirmen stark, darunter auch Deutschland. Hintergrund ist der Verdacht, dass diese Firmen von aktuellen Krisen wie dem Irankrieg zum Beispiel profitieren. Bundesfinanzminister Klingbeil und seine 5 Amtskollegen fordern, dass die Übergewinnsteuer bei einer Tagung im September auf die Tagesordnung kommt. Die SPD will eine solche Abgabe schon lange, CDU-Wirtschaftsministerin Reiche lehnt sie ab. In Österreich ist ein 19-jähriger Deutscher beim Klettern in den Tod gestürzt. Das Unglück ereignete sich gestern Nachmittag im Klettergarten in Kals, wie die Landespolizeidirektion Tirol mitteilte. Es wurde eine Obduktion der Leiche angeordnet. Einen Wasserwerfer in Aktion erleben oder einen Streifenwagen von innen anschauen. Bei der großen Polizeischau in Schlüchtern könnt ihr heute kostenlos einen hautnahen Einblick in die Arbeit der Beamten bekommen. Polizeisprecher Christopher Leitner hat unserem Reporter erzählt, worauf sich die Besucher freuen dürfen.
10: Highlight wird mit Sicherheit natürlich auch sein, die Landung des Polizeihubschraubers. Aber auch die Feuerwehr wird Einsatzübungen zeigen. Die Reiterstaffel, die Hundestaffel. Gibt auch für junge Detektive, will ich mal sagen. Bei der Spurensicherung können sie klein Detektiv sein. Und wer natürlich auch irgendwann mal zur Polizei gerne möchte, kann sich direkt auch bei unserer Einstellungsberatung informieren und dann irgendwann Teil dieser Blaulichtfamilie auch sein.
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11: Ja, es ist ein Sonne-Wolken-Mix heute am Himmel im FFH-Land. Ab und zu regnet es mal. Am späten Nachmittag soll es örtlich sogar gewittern und stürmen. Temperaturen 18 bis 22 Grad. Morgen lockert sich das Ganze aber wieder auf. Es soll trocken bleiben. Sonne bei Temperaturen bis zu 23 Grad. Klingt doch nach einem guten Sonntag, oder? Hier ist der FFH-Verkehrsservice um 1:02. Achtung auf der B456 Oberursel-Usingen zwischen Bad Homburg und Oberhain. Da ist eine Person auf der Fahrbahn. Seid hier bitte vorsichtig. A3 Würzburg-Frankfurt zwischen Hanau und Obertshausen 6 Kilometer Stau an mittlerweile geräumter Unfallstelle. In der Gegenrichtung sind es mittlerweile 4 Kilometer Stau. A3 Frankfurt-Würzburg zwischen Aschaffenburg und Aschaffenburg-Ost 7 Kilometer stockender Verkehr an ebenfalls geräumter Unfallstelle. In der Gegenrichtung 9 Kilometer stockend. Und Achtung auf der A7 Fulda-Würzburg zwischen Dreieck Fulda und Bad Brückenau-Wildflecken. 9 Kilometer Stau und stockender Verkehr wegen einer Baustelle. Plant hier bitte 30 Minuten mehr Zeit an. Das waren sie, die größten Staus. Alle Infos auch für eure Strecke, die findet ihr in unserer FFH-App.
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11: Hallo, hallo. Ja, in knapp 10 Minuten, dann entscheidet sich, wer nächste Woche hier mit mir stehen darf, 30 Minuten meine Show übernehmen darf. Das ist ja unser Preis heute bei Überraschung FFH. Also ich bin schon sehr gespannt. Schönen Samstag wünsche ich euch.
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0: Wir sind im großen Finale angekommen. Yvonne, Jasmin und Franziska. Hallo ihr drei.
2: Hallo.
3: Hi.
0: Also erstmal freu ich mich ja sehr, dass ihr drei hier mich nächste Woche begleiten möchtet und mal 30 Minuten mich hier unterstützen wollt.
2: Mega.
0: Jetzt muss ich aber mal ganz kurz von jedem von euch wissen, was für einen Musikgeschmack habt ihr? Yvonne, leg mal los.
2: Ach, ich mag alles aus den 80ern und 90ern gerne ein bisschen rockig.
0: Okay, Jasmin?
3: Ja, ich mag auch so ziemlich alles, aber jetzt kommt noch die Oktoberfestzeit. Das ist natürlich auch voll mein Ding.
0: Ja, sehr gut. Das unterstütze ich voll und ganz, Franziska.
4: Ja, ich habe eigentlich nicht so einen richtigen Musikgeschmack. Ich bin aber eher so für neuere Musik, würde ich sagen.
0: Okay, das freut dann die Musikredaktion. Okay, ihr Lieben, wir legen mal los. Wir spielen jetzt das Spiel Die Geschichte. Der Redakteur Andi Eufinger, der ist hier durchs FFH-Funkhaus gelaufen und hat ganz viele Kollegen getroffen. Und nach dieser kurzen Geschichte, die ich euch jetzt gleich vorspiele, stelle ich eine Frage. Und wer die Lösung weiß, der ruft wie immer seinen Namen rein, okay?
2: Alles klar.
4: Ja.
0: Gut, dann würde ich sagen, wir legen los. Hier ist die kurze Geschichte.
5: So, am Empfang sitzt unsere Svenja. Hallo.
6: Hallo.
5: Du weißt natürlich, wann FFH-Sendestart hatte.
6: Natürlich, am 15. November 89 in Frankfurt.
5: Danke, Svenja. Tschüssi. In unserer Abteilung Marketing und Event zu Anna und Svea. Hi.
7: Hallo.
8: Hallo.
5: Ihr stellt immer Just White auf die Beine, das ist total schön. Wie viele Zuschauer waren es dieses Jahr nochmal?
7: Auf dem Domplatz in Fulda waren es 11.000.
5: So, rüber in die Social-Media-Ecke zu Max. Wie läuft's bei dir?
9: Hallo. Gut, super, klasse.
5: Sehr schön. Wie viele Follower haben wir auf Instagram?
9: 191.924, Tendenz steigend.
5: Ciao, ciao. Mach's gut.
0: Ja, das waren hier die ganzen lieben Kollegen. Und jetzt kommt eure Frage. Wo war Just White dieses Jahr?
4: Franziska, Jasmin.
0: Das war tatsächlich die Franziska zuerst.
4: Auf dem Domplatz in Fulda.
0: Franziska, das ist richtig. Herzlichen Glückwunsch.
4: Oh mein Gott.
0: Du hast die 30 Minuten Radio gewonnen.
4: Oh mein Gott, ich kann es nicht fassen.
0: Also ich bin sehr gespannt. Ich bin sehr gespannt. Wir werden das hier nächste Woche rocken.
4: Oh ja, ich freue mich total. Ich kann es kaum fassen.
0: Kannst du schon mal ein Thema überlegen? Musikwünsche? Okay. Die 30 Minuten sind dann deine.
4: Ja, ich hab auch schon ein Thema. Da werde ich mich auf jeden Fall drum kümmern.
0: Also ich bin gespannt. Ich wünsche euch jetzt erstmal ein schönes Wochenende. Die anderen beiden bekommen von mir trotzdem was das FFH-Goodie-Bag.
2: Sehr schön, danke.
4: Danke.
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0: Einer der beliebtesten Sommerhits des Jahres, Harry Styles, American Girls. Ja, beim DFB-Pokal steht's noch 0-0. Wiesbaden schlägt sich wacker, sprechen wir gleich drüber mit unserem Reporter vor Ort.
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15: Um kurz vor 2:30. Hallo auf die Straßen. Achtung auf der A3 Würzburg-Frankfurt zwischen Hanau und Obertshausen. 6 Kilometer Stau an geräumter Unfallstelle. In der Gegenrichtung sind es noch 4 Kilometer Stau. A7 Fulda-Würzburg zwischen dem Dreieck Fulda und Bad Brückenau-Wildflecken. 9 Kilometer Stau und stockender Verkehr wegen einer Baustelle. Plant ihr bitte eine halbe Stunde mehr Zeit ein. Und Achtung auf der A671 Mainz-Wiesbaden. Da ist eine Vollsperrung zwischen Wiesbaden am Möhneburg und Wiesbaden-Mainzer Straße wegen eines Unfalls. Bitte umfahrt das Gebiet weiträumig. Ja, das waren die größten Staus. Alle Infos, auch für eure Strecke, die findet ihr in unserer FFH-App. Ich bin Madeline Silch und wünsche euch eine gute und sichere Fahrt.
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0: Katy Perry, Hot and Cold. Ja, heiß und kalt dürfte es den Zuschauern im Britta-Stadion wahrscheinlich auch gerade sein. Und zwar nicht wegen des Wetters. Ja, vielleicht kommt die Überraschung des Tages heute ja echt aus Wiesbaden. Gleiches Halbzeitpause im DFB-Pokal Wien-Wiesbaden. Spiel zu Hause gegen Bayer Leverkusen. Der Drittligist gegen den Bundesligist, also quasi David gegen Goliath. Und trotzdem will Wiesbaden seine kleine Chance auf die Sensation nutzen. FFH-Sportreporter Christian Belz, du bist ja live bei uns im Stadion. Wie sieht es denn aus?
1: Ja, also bis vor 10 Sekunden würde ich sagen, wollte ich dir noch sagen, es riecht zumindest nach einer kleinen Überraschung, die wir hier liefern können. Aber gerade eben in der 43. Minute hat es leider doch zum ersten Mal eingeschlagen im Gehäuse von Wien Wiesbaden. Patrick Schick, der Nationalstürmer Polens, hat hier getroffen zum 1:0. Und das ist bitter aus Sicht von Wien Wiesbaden, denn die haben sich hier wirklich, der Drittligist hat sich hier wirklich richtig gut geschlagen bislang. Deswegen habe ich auch gesagt, das Wort Überraschung liegt hier in der Luft. Ich wollte auch schon sagen, es riecht nicht nur nach Bratwurst im Stadion, nicht nur nach feuchtem Rasen, sondern nach ein bisschen Sensation. Jetzt wurden diese Hoffnungen aber erstmal gedämpft. Also jetzt in der 43. Minute hat sich der Bundesligist dann doch das erste Mal durchgesetzt und das 1:0 hier erzielt. Ja, und an sich vom Spielverlauf vorher gab es da nämlich relativ wenig Chancen auf Seiten der Leverkusener, sprich gar nichts. Und sogar die Wiesbadener haben den ein oder anderen Nadelstich mal nach vorne gesetzt. Ja, der Ballbesitz 80% beim Bundesligisten, 20% beim Drittligisten. Aber in Chancen hat sich das bisher nicht ausgezahlt für den Bundesligisten. Leider jetzt aber gerade eben. Patrick Schick bringt Leverkusen mit 1:0 in Führung. 2 Minuten sind jetzt hier noch zu spielen in Halbzeit 1. Das gilt es jetzt erstmal, das Ergebnis zumindest so zu halten. Und dann vielleicht in der zweiten Halbzeit doch nochmal zuzuschlagen. Und dann passend zu deiner Sendung auch die Überraschung doch nochmal anzugreifen.
0: Ja, noch ist die Messe doch nicht gelesen, Christian.
1: Also, definitiv
0: viel,
1: nicht.
0: Viel Spaß dir noch, ja? So, wir hören ihn gleich nochmal. Das nächste Update vom Spiel in den Nachrichten um 2:05. Und ich sage auch tschüss, verabschiede mich. Ich wünsche euch noch ein schönes Wochenende. Bis nächsten Samstag. Und jetzt Sascha Lewandowski für euch.

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14: Wien Wiesbaden will weiterkämpfen. Flucht vor Flammen in Spanien, das Wetter, später teils Schauer und Gewitter.
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14: Ich bin Lorenzo Rendon Valencia, guten Tag. Highlight-Spiel für Wien Wiesbaden gerade im DFB-Pokal. Der Drittligist empfängt zu Hause den Bundesligisten Leverkusen. FFH-Reporter Christian Belz ist für uns live in der Brita Arena. Christian, eben gerade kurz vor Beginn der Halbzeit ist das 1:0 für Leverkusen gefallen.
15: Ja, du sagst es. Bis zur 43. Minute genau hält der Underdog aus Wiesbaden die Partie wirklich offen. Ja, dann ist der Drittligist in der Abwehr einmal unaufmerksam und Leverkusens Patrick Schick versenkt einen Abpraller aus 8 Metern, dann aber eiskalt im Tor. Ja, Experten würden jetzt sagen, so ist das halt, wenn du einem Bundesligisten in so einem Spiel einmal kurz Platz lässt. Fakt ist aber, das war jetzt eine kalte Dusche direkt vor der Pause, ist klar. Jetzt heißt es halt kurz schütteln und trotzdem wieder dran glauben, denn was Wiesbaden hier über weite Strecken gezeigt hat, war wirklich auf Augenhöhe mit dem Bundesligisten. Voller Einsatz. Jeder geht diesen einen Meter mehr, so wie es im Pokal auch sein muss. Ja, am Ende trotzdem führt der Favorit jetzt zur Pause mit 1:0. Wir richten den Kopf nach vorne, hoffen, dass Wien Wiesbaden jetzt gut aus der Kabine kommt und gleich geht's dann weiter hier in Halbzeit 2.
14: Helle Aufregung in einem Frankfurter Polizeirevier wegen einer verschwundenen Dienstwaffe. Wie eine Sprecherin auf Anfrage mitteilte, sucht ein Polizist seine Pistole bereits seit Ende Juli. FFH-Reporterin Ute Röttger.
16: Ob sie verloren ging oder entwendet wurde, sei noch unklar, heißt es. Weitere Informationen gibt's nicht, mit Verweis auf laufende Ermittlungen. Wie die Süddeutsche Zeitung schreibt, ist das 4. Polizeirevier im Bahnhofsviertel betroffen. Demnach habe ein Beamter seine Dienstpistole nach Ende seiner Nachtschicht nicht wie vorgeschrieben im Waffenschrank weggeschlossen, sondern auf seinem Schreibtisch liegen lassen. Offiziell bestätigt ist das nicht.
14: Extremwetter in Spanien. In der Region Valencia breitet sich ein Waldbrand weiter aus. Wegen der Flammen bei der Gemeinde Gatova mussten inzwischen rund 1000 Menschen in Sicherheit gebracht werden. Das Feuer wütet in einem Naturpark und war offenbar durch einen Blitzschlag ausgelöst worden. Etwas weiter nördlich kam es aufgrund heftiger Regenfälle zu Überschwemmungen. Heute feiern die Menschen in Friedberg und Bensheim den Christopher Street Day. Nach dem Anschlag auf den CSD in Berlin ist aber klar, Sicherheit geht vor. Der Leiter des Friedberger Ordnungsamts, Michael Polisch, sagte unserer Reporterin:
8: Hier sind Vollsperren eingerichtet, auch Zufahrtssperren, und werden sehr eng mit der Polizei zusammenarbeiten. Wir wollen keine Schildkröte aus dem Aufzug machen, ja, mit allen Seiten mit Panzern besperrt. Das wäre nicht Ziel und Zweck und würde natürlich auch den lustigen und wichtigen Charakter des Aufzugs nicht gerecht werden.
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17: Ja, das ist heute wechselhaft. Also teilweise dichte Wolken, teilweise auch Regenschauer, teils aber auch ein bisschen Sonne oder mal ein einzelnes Gewitter. Ein bunter Straußwetter sozusagen. Heute das Ganze bei Höchstwerten von 16 bis maximal 23 Grad. Die gute Nachricht ist, zum Abend hin wird es trockener und auch die Sonne kommt häufiger mal zum Vorschein, solange sie eben noch scheint. In der Nacht dann teils sternklar, teils leicht bewölkt, aber trocken. Bisschen neblig im Laufe der Morgenstunden, dann Tiefstwerte 11 bis 6 Grad. Und der Sonntag wird dann ein trockener Mix aus Sonne und Wolken. Und im Norden, da können sie ein bisschen dichter ausfallen. Die Wolken ansonsten aber ganz entspannt, ähnlich wie heute, die Temperaturen 14 bis maximal 23 Grad. Der FFH-Verkehrsservice um 2 Minuten vor 2. A3 Köln-Frankfurt, Vollsperrung zwischen Montabaur und Dietz nach einem Unfall mit 4 Autos auf der linken Spur. Also hier bitte entsprechend ausweichen, aber da hilft die Polizei. A7 Fulda-Würzburg zwischen Dreieck Fulda und Bad Brückenau Wildflecken. 6 Kilometer Stau und stockender Verkehr wegen einer Baustelle. Plant hier auf jeden Fall eine Dreiviertelstunde extra ein. Und A45 Hanau-Gießen zwischen Wölfersheim und Münzenberg. 3 Kilometer Stau nach einem Unfall. Auch hier etwas mehr Geduld mitbringen. Das waren die größten Staus. Alle Infos auch für eure Strecke findet ihr natürlich bei uns in der FFH-App. Mit Sascha Lewandowski durch den Samstagnachmittag, 1 Minute vor 2. Hi, schön, dass ihr dabei seid. Und wenn ihr im Auto unterwegs seid, egal ob fahrend oder stehend aktuell, eine gute und vor allem sichere Ankunft da, wo ihr hin wollt oder müsst. Derweil bei uns auf jeden Fall gute Unterhaltung. Shakira mit Burna Boy, Die Die, gleich der große Sommerhit des Jahres. Und Train mit Drops of Jupiter vorher. Und in gut 10 Minuten nehmen wir Abschied schon mal langsam von einer großartigen deutschen Band. Und wie wir nochmal live Bye Bye und Servus sagen können, das erfahrt ihr hier bei FFH.

0: Ed Sheeran, Azizam im FFH-Mix um 14 Minuten nach 2. Schönen Samstagnachmittag euch. Und egal, ob schon im Wochenende oder noch auf der Arbeit, wir begleiten euch. Und vor allem Fans des Deutschrap müssen im kommenden Jahr ganz stark sein und sich emotionalen Halt suchen, weil sie hören auf. Sie, das sind Smudo, Thomas D., Michi Beck, Andy Y. Seit 1989 prägen sie die deutsche Musiklandschaft wie kaum eine andere Band. Sie haben Deutschrap überhaupt erst salonfähig gemacht, hat man ja den Eindruck. Und die Älteren erinnern sich natürlich. Für alle Jüngeren übrigens, das hier sind die Fantastischen Vier.
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0: Ja, genau, mit freundlichen Grüßen zum Beispiel, oder der hier. Troy, genau. Und sie werden aber nicht einfach von der Bühne abtreten, ohne Tschüss zu sagen, sondern sie machen noch eine richtig schöne Abschiedstour. Der letzte Bus heißt die, halt übrigens nächstes Jahr am 4. Juli auch in Friedberg. Da werden sie nochmal beim Friedberg Open Air vorbeischauen. Und die Tickets übrigens, die gehen ratzfatz weg. 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Es gibt noch ein paar, aber viele sind es tatsächlich nicht mehr. Wir bereiten uns jetzt schon mal auf diese emotionale Achterbahnfahrt vor. Und zwar mit einem der allerersten Hits der Band. Die Fantastischen Vier im FFH-Mix. Jetzt mit Dida.
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0: DFB-Pokal erste Runde und Wien Wiesbaden hat Bayer 04 Leverkusen zu Gast. Mit uns verpasst ihr definitiv kein Tor. Unser Mann Christian Belz ist vor Ort live im Stadion. Aktuell 0:2 aus Wiesbadener Sicht. 68 Minuten gespielt gleich. Und wir hören kurz vor Ende der Partie spätestens mal live rüber, ob noch was passiert ist. Ihr seid bei FFH. Schönen Samstagnachmittag euch. Ich bin Sascha Lewandowski. Hi.
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0: Ja, wie versprochen, DFB-Pokal erste Runde und hier mit FFH verpasst ihr kein Tor. Wien Wiesbaden hat Bayer 04 Leverkusen zu Gast und es ist wieder ein Tor gefallen. Christian Belz im Stadion.
18: Ja, leider auf der falschen Seite. Ich sag's mal flapsig, der Drops ist gelutscht. Leverkusen erhöht hier in der 69. Minute auf 3:0. Der gerade erst eingewechselte Nathan Teller trifft für den Bundesligisten. Ja, und jetzt muss ich hier auch ganz klar sagen, beim SVW in Wiesbaden, da ist jetzt der Stecker gezogen. Da kommt seit Wiederanpfiff, also seit Halbzeit 2, leider nichts mehr. Ja, ich lehne mich jetzt, glaube ich, gar nicht weit aus dem Fenster und sage, das wird hier nichts mehr mit der Pokalsensation in Wiesbaden.
0: Danke, FFH-Sportreporter Christian Belz.

0: Stadion. Wir halten euch natürlich weiter auf dem Laufenden, wenn was passiert.
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0: Um 2:30. Zwei Meldungen. Eine von der A7. Da haben wir Fulda-Würzburg zwischen Dreieck Fulda und Bad Brückenau. Wildflecken. 6 Kilometer Stau und stockender Verkehr wegen einer Baustelle. Hier weiterhin eine Dreiviertelstunde extra Zeit einplanen, bitte. Und die A45 Hanau-Gießen zwischen Wölfersheim und Münzenberg. 5 Kilometer Stau. Hier nach einem Unfall. Also auch da entsprechend mehr Zeit einplanen. Das war's auch schon. Euch unterwegs eine gute Fahrt und sicheres Ankommen. Ich bin Sascha Lewandowski. Hi.
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0: Neue Musik im FFH Mix, Mr. Z mit Sometimes I Love You. Ja, manchmal liebe ich dich und manchmal eben auch nicht. Das spricht, glaube ich, den Fans des SVW in Wiesbaden direkt aus dem Herzen, was den Fußball angeht. Manchmal läuft's und manchmal läuft's nicht so. Letzteres ist heute der Fall in der ersten Runde des DFB-Pokal gegen Bayer Leverkusen. Christian Belz, FFH-Sportreporter vor Ort.
1: Ja, knapp 4 Minuten sind noch offiziell zu spielen und es läuft diesmal auf gar keinen Fall. Mittlerweile wird es auch leider deutlich. 0:4 jetzt der Rückstand aus Sicht der Hessen. Ja, und wie ungünstig vom Zeitpunkt her willst du Tore fangen? Wen Wiesbaden so? Ja, mit Ausrufezeichen. 2 Minuten vor der Pause und 2 Minuten nach der Pause klingelt es im Wiesbadener Tor. Schick und Vasquez sind die Torschützen für Leverkusen und streichen dann auch die große Favoritenrolle des Bundesligisten. Ja, und in der 69. Minute dann macht Nathan Teller mit dem 0:3 den Deckel drauf. Kofane trifft dann gerade eben noch zum 4. Ja, es ist schade, nach einer guten und engagierten ersten Halbzeit wird in Hessen dann aber nach Wiederanpfiff und durch die Gegentore endgültig der Stecker gezogen. Also, am Ende bleibt das Fazit: Leverkusen sehr souverän, Wiesbaden jetzt am Ende doch leider chancenlos.
0: Danke, FFH-Sportreporter Christian Welz in der Brita Arena.
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0: Und wir müssen kurz in den FFH-Verkehrsservice reinschauen. 2 wichtige Meldungen. Achtung auf der A661 Egelsbach-Oberursel. In der Auffahrt Oberursel sind Personen auf der Fahrbahn unterwegs. Bitte in beiden Richtungen ganz besonders achtsam und vorsichtig fahren. Dankeschön. Und dann haben wir Achtung auf der A7 Fulda-Kassel zwischen Homberg-Efze und Malsfeld. Sind wegen eines Unfalls auf der mittleren Spur Personen ebenfalls auf der Autobahn unterwegs. Hier auch ganz, ganz vorsichtig fahren. Vielen Dank und euch unterwegs eine gute Fahrt. Kommt sicher an. Und als Begleitung serviere ich euch jetzt Leon Rimes. Can't Fight the Moonlight. 14:46 Uhr.

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10: Wien Wiesbaden ist raus im DFB-Pokal. Ermittlungen gegen TikTok gestoppt für 400 Millionen Euro. Das Wetter teils Schauer und Gewitter.
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10: Ich bin Lorenzo Rendon Valencia. Guten Tag. Wien Wiesbaden hat die Überraschung in der ersten DFB-Pokalrunde verpasst. Der Drittligist war zu Hause gegen Bundesligist Leverkusen am Ende chancenlos und verlor mit 0:4. Live für uns in der Britta Arena ist FFH-Reporter Christian Belz.
11: Kurz vor und kurz nach der Pause gibt's für Wiesbaden die kalte Dusche zum 0:1 und 0:2. Danach ist beim Drittligisten der Stecker gezogen und der Favorit aus Leverkusen marschiert. Was bleibt? Zumindest fast die komplette erste Halbzeit macht Wiesbaden einen richtig guten Job und stellt Leverkusen vor Probleme. Der Doppelschlag beendet dann aber alle Pokalträume. In der zweiten Halbzeit geht dann nichts mehr. Teller und Kofane erhöhen auf 0:4. Am Ende ist Leverkusen für die Hessen heute eine Nummer zu groß.
10: Massive Krawalle, fliegende Böller und 85 Verletzte beim Südwestderby im DFB-Pokal gestern zwischen Waldhof Mannheim und Kaiserslautern. Der Deutsche Fußballbund, die Polizei und das Innenministerium wollen die Ausschreitungen jetzt umfassend aufarbeiten. FFH-Reporter Lennart Werum.
12: Wer den Fußball für Gewaltexzesse missbraucht, ist kein Fan, sondern ein Krimineller, sagt Baden-Württembergs Innenminister Manuel Hagel. Genauso werde man so wörtlich diese Typen auch behandeln. Nach der regulären Spielzeit gestern waren erst Spieler aufeinander losgegangen, dann flogen Feuerwerkskörper aus dem Lauternblock Richtung Sitzplatztribüne. Mannheim-Fans versuchten, den Platz zu stürmen. Die Polizei musste die verfeindeten Lager trennen und nahm mehrere mutmaßliche Randalierer fest.
10: Gut 1.000 Euro brutto Unterschied. Ausländische Arbeitnehmer in Deutschland verdienen deutlich weniger als deutsche Arbeitnehmer. Das zeigt eine neue Statistik des Bundesarbeitsministeriums. Das liege meistens schlicht daran, dass den ausländischen Beschäftigten die passenden Zeugnisse und Abschlüsse fehlen. Die US-Behörden ermitteln nicht weiter gegen die Videoplattform TikTok. Das US-Justizministerium hatte TikTok 2024 wegen des Sammelns der Daten von Kindern verklagt. Jetzt gibt es einen Vergleich. Die Ermittlungen werden gegen eine Zahlung von 400 Millionen Dollar eingestellt. FFH-Reporterin Diana Kramer.
13: Die Klage stammte noch aus der Amtszeit des früheren US-Präsidenten Joe Biden. Der Vorwurf damals, TikTok habe zugelassen, dass Kinder unter 13 Jahren ohne Zustimmung ihrer Eltern Accounts anlegen konnten. Damit habe die Plattform gegen das Gesetz zum Datenschutz bei Kindern verstoßen. Inzwischen hat TikTok seine Datenschutzpraxis aber geändert. Der Vergleich sei deshalb nicht als Schuldeingeständnis zu bewerten, heißt es.
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14: Das ist heute am Samstagnachmittag bunt gemischt. Es gibt mal dichte Wolken, mal Sonnenschein und hier und da auch mal ein Regenschauer oder ein kurzes Gewitter. In den Abendstunden allerdings ist es dann insgesamt deutlich entspannter und vor allem wieder verbreitet sonniger. Höchstwerte heute 16 bis 23 Grad. Ähnlich sieht es übrigens auch morgen aus. Und in der Nacht zu morgen ist es oft sternklar oder mit ein paar lockeren Wolken am Himmel versehen. Es bleibt weitgehend trocken. Tiefstwerte 11 bis 6 Grad. Und der Sonntag dann meist trocken. Mix aus Sonne und Wolken und Höchstwerte von 14 bis maximal 23 Grad. Der FFH-Verkehrsservice um eine Minute vor drei. A7 Fulda-Würzburg zwischen Dreieck Fulda und Bad Brückenau Wildflecken. 8 Kilometer Stau und stockender Verkehr. Hier dauert es aktuell rund 30 Minuten länger. Und wir haben die A45 Hanau-Gießen zwischen Wölfersheim und Münzenberg. 4 Kilometer Stau nach einem Unfall. Also ein bisschen mehr Zeit auch hier einplanen. Euch unterwegs eine gute Fahrt, kommt sicher an. Mit Sascha Lewandowski. Hi, schön, dass ihr dabei seid. Es ist Samstagnachmittag und hoffentlich schon Entspannungszeit für euch. Vielleicht überlegt ihr gerade Fahrradfahren oder einkaufen. Was kann ich gerade tun, bis der nächste Regenschauer kommt? Vielleicht erstmal einkaufen und dann schauen. Wie gesagt, am Abend wird es insgesamt entspannter. Da kann man sich ja immer noch mal aufs Radl setzen, ne? Und bis dahin schauen wir mal mit dem FFH-Mix ganz entspannt, zumindest was die musikalische Begleitung angeht. Bei uns Christa Sarandi, Good Old Days gleich, ein bisschen Schwung, Feuer, Nelly Furtado. Wir gehen zurück in die Mitte der 2000er. Und zwar ins Jahr, als bei uns die Welt zu Gast war. Ne? Die Welt zu Gast bei Freunden, ihr erinnert euch. Die WM 2006. Punkt 3. Einen schönen Nachmittag. 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

0: Ach, ich finde diese Nummer phänomenal. Anthem Glockenbach featuring Norman Jean Martin. Es kitzelt in mir so diese Erinnerung hervor. Beach Party am Strand, Sonnenuntergang, kaltes Getränk in der Hand, lebensschön. Ja, Urlaub ist in der Regel ja eine ganz tolle Sache, meint man. Ihr habt vielleicht auch gerade einen hinter euch in den Sommerferien mit den Kids und seid mittlerweile wieder da, zehrt hoffentlich noch von tollen Erinnerungen. Nicht ganz so tolle Erinnerungen hat unser Lieblingskollege mit der ganz kurzen Lunte. Der war nämlich auch im Urlaub. Volker Wilner. Aber Volker, du hast nur Bahnhof verstanden, ne?
1: Ja, im Flieger. 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
1: Ich will gerade einen schönen Film gucken auf dem zigarettenschachtelgroßen Display in der Rückenlehne vor mir. Aber schon in den Vorspann crasht die super wichtige Ansage des Co-Piloten.
4: Da hast du Pech!
1: Der Mann ist offenbar gebürtiger Norweger mit bulgarischen Wurzeln und nur bruchstückhaften Englischkenntnissen. 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
5: Geht sie vielleicht einen Scheiß an?
1: Dafür aber völlig unwichtige Eckdaten wie Flugzeugtyp, Außentemperatur in 30.000 Fuß Flug, und den Abi-Notendurchschnitt der Chef-Look-Begleiterin.
6: Das muss man sich mal vorstellen!
1: Kaum hat der Co-Pilot lustlos sein Kauderwelsch runtergeleiert und mein Film geht weiter, knackt's nochmal. Und der Pilot nuschelt nochmal genau dasselbe, nur mit starkem französischem Akzent und der Info, wegen Streiks des Bodenpersonals am Zielflughafen wäre die Ankunft
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1: Der einzige Trost ist, dass es nicht nur bei uns in der Holzklasse so scheiße klingt. In der Business Class klirren wegen des Lautsprechergeknackes die Champagnergläser.
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0: Ja, kein Ort mehr, um gesellig beieinander zu sitzen, um mal ganz entspannt Bier aus schönen Gläsern zu trinken oder einfach den neuesten Klatsch und Tratsch mitzubekommen. Viele klagen über das Kneipensterben, aber keiner macht was. Moment mal, keiner ist nicht richtig. Wir machen was, und zwar machen wir die coolste Kneipe der Welt. Ab kommenden Mittwoch reden wir gleich drüber in einer Viertelstunde hier bei FFH.
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8: Um 4:02 A7 Fulda-Würzburg zwischen Dreieck Fulda und Bad Brückenau Wildflecken. 5 Kilometer Stau und stockender Verkehr. Wegen einer Baustelle hier weiterhin 30 Minuten extra einplanen. Dann die A45 Hanau-Gießen zwischen Wölfersheim und Münzenberg. 3 Kilometer Stau nach einem Unfall. Und A67 Darmstadt-Mönchhof-Dreieck zwischen Groß-Gerau und Rüsselsheimer Dreieck. 4 Kilometer Stau. Auch hier gab es einen Unfall auf der linken Spur. Entsprechend etwas mehr Zeit einplanen. Das waren die größten Staus. Alle Infos, auch für eure Strecke, findet ihr in unserer FFH-App. Gute Fahrt euch, sicheres Ankommen. Ich bin Sascha Lewandowski und wünsche ein schönes Wochenende.
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0: Ja, wir klagen nicht über das Kneipensterben, wir eröffnen wieder.
1: Die FFH-Kneipe.
0: Ja, ganz genau, in Fritzlar. Ab Mittwoch geht's los im Nägel am Marktplatz. Ihr könnt einfach vorbeischauen, während wir live von dort aus Radio machen. Und da gibt's natürlich auch gutes Essen, versteht sich ja wohl von selbst. FFH-Reporter Marius Franke hat schon mal einen Blick für uns in die Speisekarte geworfen.
2: Also ich sitze jetzt hier drin, es sitzt sich auf jeden Fall schon mal bequem. So, jetzt knurrt mir ein bisschen der Magen, die Tamara ist neben mir. Tamara, gucken wir mal rein. Ihr habt österreichische Küche, ne?
3: Genau, also österreichische Klassiker heißt das auch bei uns in der Karte. Da findet man die Käsespätzle, das Original Wiener Schnitzel und das Schnitzel Wiener Art natürlich auch. Und was auch sehr beliebt ist, wäre das Backhändel.
2: Wenn du jetzt hier essen gehst, was isst du dann?
3: Ich gehöre ja zum Inventar, ich bin öfter hier. Ich esse tatsächlich total gerne das Kalbschnitzel, entweder original mit Kartoffelsalat oder auch natürlich beliebt ist das Nägelsfännchen. Das wären Schweinefiletstreifen mit einer Champignon-Rahmsoße und Butterspätzle.
0: Tach, also wenn der Hunger bzw. der Magen knurrt, dann gibt's auf jeden Fall was in der FFH-Kneipe zu essen. Und zum Essen natürlich gute Unterhaltung. Vor Ort auftreten werden Loy, Isaac und Comedian Bülent Ceylan. Plätze könnt ihr über ffh.de oder ganz einfach in unserer App reservieren. Spontan vorbeikommen geht natürlich auch. Wir freuen uns auf jeden Fall und werden eine richtig gute Zeit gemeinsam haben.
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0: Ja, im FFH-Mix wartet auf uns gleich unter anderem ein FFH Greatest Hit von den Bee Gees. Und Leonie und Callum Scott versorgen uns mit aktuellem Sound. Stay. Und dann schauen wir mal ganz schnell in den FFH-Verkehrsservice rein. Wichtige Meldung, und zwar um 15.52 Uhr. Achtung, auf der A7 Kassel-Fulda zwischen Hattenbacher Dreieck und Niederauler sind Personen auf der Fahrbahn. Bitte in beiden Richtungen besonders achtsam und vorsichtig fahren. Und Achtung auch auf der A67 Mönchhof-Dreieck Darmstadt zwischen Rüsselsheimer Dreieck und Groß-Gerau liegen Fahrzeugteile auf der Fahrbahn. Achtsam bitte auch hier. Gute Fahrt euch.
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3: Polizei sucht verschwundene Dienstwaffe. Wien Wiesbaden verpasst Pokalüberraschung. Und das Wetter wechselhaft bis 26 Grad.
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3: Ich bin Lorenzo Rendon Valencia. Guten Tag. Helle Aufregung in einem Frankfurter Polizeirevier wegen einer verschwundenen Dienstwaffe. Wie eine Sprecherin auf FFH-Anfrage mitteilte, sucht ein Polizist seine Pistole bereits seit Ende Juli. FFH-Reporterin Ute Röttger.
4: Ob sie verloren ging oder entwendet wurde, sei noch unklar, heißt es. Weitere Informationen gibt's nicht, mit Verweis auf laufende Ermittlungen. Wie die Süddeutsche Zeitung schreibt, ist das vierte Polizeirevier im Bahnhofsviertel betroffen. Demnach habe ein Beamter seine Dienstpistole nach Ende seiner Nachtschicht nicht wie vorgeschrieben im Waffenschrank weggeschlossen, sondern auf seinem Schreibtisch liegen lassen. Offiziell bestätigt ist das nicht.
3: Extremwetter in Spanien. In der Region Valencia breitet sich ein Waldbrand weiter aus. Über 1000 Menschen wurden bereits in Sicherheit gebracht. Und FFH-Reporter Jan-Uwe Ronneburger, es ist nicht die einzige Extremwetterlage in Spanien.
5: Während in der Region Valencia hunderte Feuerwehrleute gegen einen Waldbrand bei der Stadt Gatova kämpfen, stehen nur rund 270 Kilometer weiter nordöstlich an der Costa Dorada ganze Straßenzüge unter Wasser. Bei Tarragona hingegen wurden bis zu 200 Liter pro Quadratmeter Niederschlag binnen weniger Stunden gemessen. Dort mussten rund 400 Menschen von einem Campingplatz und aus einer Diskothek gerettet werden.
3: Drittligist Wien Wiesbaden hat die Überraschung in der ersten Runde des DFB-Pokals verpasst. Gegen Bundesligist Leverkusen hält der SVWW zwar in der ersten Halbzeit gut mit, verliert aber am Ende mit 0:4. Wiesbadens Kapitän Tadej Gyzerin sagte danach am FFH-Mikro:
6: Es ist gerade extrem bitter, aber dennoch haben wir eine kämpferisch gute Leistung gebracht. Wir haben uns viele Sachen vorgenommen, dass wir gemeinschaftlich antreten, dass wir probieren, unsere Werte jetzt auf den Platz zu bringen und zu kämpfen und zu beißen. Haben wir, denke ich, über einen guten Zeitraum auch gemacht. Dennoch haben sie auch eine hohe Qualität und machen die Dinger dann eiskalt weg. Und das muss man dann auch so akzeptieren.
3: Die Fußballfrauen von Eintracht Frankfurt sind mit einem Sieg in die neue Bundesliga-Saison gestartet. 2:0 zu Hause gegen Köln. Beide Tore hat Stürmerin Laura Freigang geschossen.
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7: Ja, das ist heute wechselhaft tatsächlich. Im Laufe des Nachmittags kann neben Sonne auch mal dichte Bewölkung dabei sein oder tatsächlich auch ein Regenschauer. Sogar ein kurzes Gewitter ist nicht ganz ausgeschlossen, zumindest örtlich. Höchstwerte heute 18 bis 23 Grad und die Nacht wird oft sternklar, trocken und wenn überhaupt sind mal ein paar lockere Wolken unterwegs, aber die tun nichts. Im Laufe der Nacht kann sich ein bisschen Nebel bilden. Auch am Morgen ist es dann noch neblig. Die Tiefstwerte heute Nacht 11 bis 6 Grad. Morgen am Sonntag trocken. Ist auch mal wieder schön nach so ein paar Regentagen, ne? Und die Blümchen brauchen ja neben Wasser auch immer wieder Sonne. Das ist halt so. Und morgen bei 14 bis 23 Grad lässt sich das Blümchen also zum Wachsen anregen, denke ich. Das ist immer noch angenehm. Im Nordhessen ein paar mehr Wolken, ansonsten so ein Sonne-Wolken-Mix. Insgesamt recht freundlich, nicht ganz so heiß. Ist ja auch ganz schön. Und dann schauen wir auf die Straßen. Um gleich eine Minute vor vier habe ich für euch die A7 Fulda-Würzburg zwischen Dreieck Fulda und Bad Brückenau voll Wildflecken. 4 Kilometer Stau und stockender Verkehr. Es wird besser tatsächlich wegen der Baustelle dort. Trotzdem noch ein paar Minuten mehr einplanen. A45 Hanau-Gießen, kurzfristige Vollsperrung zwischen Wölfersheim und Münzenberg. Hier laufen Bergungsarbeiten nach einem Unfall. Aktuell 2 Kilometer Stau. Und die A67 Darmstadt-Mönchhof-Dreieck zwischen Groß-Gerau und Rüsselsheimer Dreieck. 3 Kilometer Stau nach einem Unfall auf der linken Spur. Das waren die größten Staus. Alle Infos auch für eure Strecke findet ihr in unserer FFH-App. Gute Fahrt euch und kommt sicher an. 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Mit Sascha Lewandowski. Einen schönen Samstagnachmittag und ein schönes Wochenende wünsche ich euch. Und wir haben natürlich neben fantastischer Musik im FFH-Mix auch jede Menge coole Infos. Ich habe gleich was für euch, das wird uns begegnen. Und zwar beim Gießener Kultursommer. Und zwar eine Frau, die seit den frühen 80ern schon zu begeistern weiß. Und gleich hören wir ihren allergrößten Hit, um uns schon mal vorzufreuen auf ihren Live-Auftritt. Mehr dazu in gut 10 Minuten hier bei mir. Ein schönes Wochenende.

0: Despacito.
1: Das musikgewordene Sommergefühl. Luis Fonsi und Daddy Yankee mit Despacito im FFH-Mix. Einen wunderschönen Nachmittag euch. 4:12. Und ihr hoffentlich schon im Entspannungsmodus. Falls das noch bis zum Feierabend warten muss, dann begleiten wir euch auf jeden Fall mit guter Laune und coolen Infos. Wir gehen jetzt nämlich mal in der Zeit zurück, in die frühen 80er, zu einer Frau, die damals die deutsche Musikwelt im Prinzip über Nacht auf den Kopf gestellt hat. Mit einem Song, wo heute vermutlich das Umweltbundesamt einschreiten würde und sagen würde, Moment mal, das ist Umweltverschmutzung, das geht so nicht. Aber in der Zeit der Antikriegsdemos und Ähnlichem war das ein Zeichen, auf das im Prinzip die Welt gewartet hat und es ganz viel Sehnsucht ausgedrückt hat. Dani Kleideiter hat jetzt mehr Infos in der Hitstory.

0: Es ist 1982. Die Welt leidet unterm Kalten Krieg zwischen West und Ost. Und ein Song bringt ein bisschen Frieden in die Hitparade.
1: 99 Luftballons, ihrem Weg zum Horizont.
0: In Interviews erzählt Nena heute noch gerne, wie das Lied entsteht. Auf einem Konzert der Rolling Stones in West-Berlin nämlich.
2: Und Carlo, also unser Gitarrist, den hat das inspiriert. Also die Luftballons flogen über die Mauer. Und dann kamen eben diese ganzen Bilder und so ist der Song entstanden.
0: Also von der Realität inspiriert und ratzfatz zum Song umgesetzt.
2: Dann ist er nach Hause gegangen, brrrt, am nächsten Tag im Proberaum hat er mir den Text gezeigt, handgeschrieben auf dem Zettel irgendwie und ich war sehr berührt.
0: Und seitdem vergeht für Nena quasi kein Tag ohne die Luftballons.
3: Kannst du es noch hören?
2: Ich liebe es. Es wird auch nie eine Nena-Live-Show geben ohne diesen Song.
0: Also ganz bestimmt auch am Montag auf Nenas Setlist. Live auf dem Gießener Kultursommer. Und der Rest ist History. Nena bei FFH 99.

0: Einen schönen Nachmittag mit FFH. Und wenn ihr heute Abend oder morgen noch nichts vorhabt, dann feiert doch mit dem jüngsten Dorf Hessens Geburtstag. Ne? Wo das liegt und welchen Geburtstag wir da feiern, das klären wir hier bei FFH in einer Viertelstunde. Schönes Wochenende euch.
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10: 3 Minuten vor 4:30. Wir schauen auf die

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0: Wir schicken ein herzliches Happy Birthday nach Nordhessen. 75 Jahre jung. Ja, also zumindest für einen Ort ist das kein Alter. Trutzhain feiert dieses besondere Jubiläum zurzeit mit einer ganzen Festwoche. Und entstanden ist der Ort aus einem der größten Kriegsgefangenenlager im Raum Kassel bis 45, ja, beziehungsweise auch nach 45. Und dann kamen viele Vertriebene aus den ehemals deutschen Ostgebieten, die sich dann hier angesiedelt haben. Und 1951 gilt dann als Geburtsjahr von Trutzhain. Das wird natürlich kräftig gefeiert. Der Ort gilt damit übrigens als jüngster Ort Hessen. Und Tino Ziemer vom Orga-Team der Festwoche sagt uns, was morgen und vor allem auch heute Abend alles so abgeht.
1: Der Rockabend ist auch zu erwähnen, weil Take 5, die Band, die ist auch hier in der Region ziemlich bekannt und beliebt. Und am Sonntag natürlich die Feststraße. Also da wird keiner den nächsten Mikrofaserlappen oder die Bratpfanne kaufen können auf diesem Markt, sondern es ist halt auch eher wirklich historisch. Wir haben einige Buden, auch kulinarisch ist für jeden was dabei. Viele Anrainer machen eben auch was, ja, selbst eben auch aus der alten Heimat. Und das ist auch, denke ich, was Besonderes, ja.
0: Da, auf jeden Fall ist einiges los übrigens. Das Ganze gibt es auch nochmal zum Nachlesen auf ffh.de und in unserer App. Und wenn ihr dabei seid, viel Spaß beim Feiern und nochmal liebe Grüße nach Trutzhain in Nordhessen. Ne? Feiert schön und alles Gute zum Geburtstag.

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14: Derby-Krawall in Mannheim beschäftigt Politik. Kanzler Merz besucht das Waldbrandgebiet in der Eifel. Das Wetter, ein Mix aus Wolken, Schauern und Gewittern.
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14: Ich bin Lorenzo Rendon Valencia, guten Tag. Massive Krawalle, fliegende Böller und 85 Verletzte beim Südwestderby im DFB-Pokal gestern zwischen Waldhof Mannheim und Kaiserslautern. Der Deutsche Fußballbund, die Polizei und das Innenministerium wollen die Ausschreitung jetzt umfassend aufarbeiten. FFH-Reporter Lennart Werum.
15: Wer den Fußball für Gewaltexzesse missbraucht, ist kein Fan, sondern ein Krimineller, sagt Baden-Württembergs Innenminister Manuel Hagel. Genauso werde man so wörtlich diese Typen auch behandeln. Nach der regulären Spielzeit gestern waren erst Spieler aufeinander losgegangen, dann flogen Feuerwerkskörper aus dem Lauternblock Richtung Sitzplatztribüne. Mannheim-Fans versuchten, den Platz zu stürmen. Die Polizei musste die verfeindeten Lager trennen und nahm mehrere mutmaßliche Randalierer fest.
14: Rund 1400 Menschen haben den riesigen Waldbrand in der Eifel bekämpft. Für diesen Einsatz hat sich Kanzler Merz am Mittag vor Ort in der Gemeinde Hüttgenwald bedankt. Er lobte den Einsatz der vielen ehrenamtlichen Helfer und sagte, ohne sie könnten wir unser Gemeinwesen in Deutschland nicht aufrechterhalten. Die US-Behörden ermitteln nicht weiter gegen TikTok. Das US-Justizministerium hatte die Videoplattform 2024 wegen des Sammelns der Daten von Kindern verklagt. Die Ermittlungen werden jetzt gegen eine Zahlung von 400 Millionen Dollar eingestellt. Der Vergleich sei aber nicht als Schuldeingeständnis zu bewerten. TikTok habe seine Datenschutzpraxis inzwischen geändert. Wien-Wiesbaden hat die Überraschung in der ersten DFB-Pokalrunde verpasst. Der Drittligist war zu Hause gegen Bundesligist Leverkusen am Ende chancenlos und verlor mit 0:4. Für uns vor Ort in der Britta Arena mit dabei war FFH-Reporter Christian Belz.
3: Kurz vor und kurz nach der Pause gibt's für Wiesbaden jeweils die kalte Dusche, ein Doppelschlag, der dem Drittligisten den Stecker zieht. Die ersten 40 Minuten hält Wiesbaden noch ordentlich mit, macht es Leverkusen richtig schwer, doch dann zeigt der Bundesligist seine Muskeln. Schick, Vasquez, Teller und Kofane sorgen mit ihren Toren für Klarheit. Für Wiesbaden gilt es jetzt, den Fokus wieder auf den Drittliga-Alltag zu legen. Der Bundesligist aus Leverkusen war am Ende eine Nummer zu groß.
14: In der Regionalliga Südwest hat Kickers Offenbach die Tabellenführung übernommen nach einem 3:1 Heimsieg gegen die zweite Mannschaft von Mainz 05. Auch der FSV Frankfurt sowie Eintracht Frankfurt 2 feierten Erfolge. Steinbach-Haiger und Barockstadt Fulda-Lienerz spielten jeweils unentschieden.
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16: Das ist im Laufe des Samstagnachmittags ja durchwachsen. Ne? Mal viele Wolken, mal ein bisschen Sonne, mal aber auch ein Regenschauer oder ein kurzes Gewitter. Alles möglich, außer Schnee. die Höchstwerte 18 bis 23 Grad, also frisch, aber irgendwie trotzdem noch einigermaßen angenehm. Im Laufe der Nacht meist sternklar und trocken. Ein paar lockere Wolken sind hier und da zu sehen. Ansonsten im Verlauf der Nacht auch Nebelbildung. Das heißt also, wenn ihr mit dem Auto nachts unterwegs seid, na, entsprechend die Geschwindigkeit anpassen. Das wäre toll. 11 Grad bis 6 Grad die Tiefstwerte. Der Sonntag bringt dann trockenes Wetter, so ein Mix aus Sonne und Wolken. 14 bis 23 Grad maximal und insgesamt angenehmer als heute, obwohl nicht so warm. Einen schönen Gruß auf die Straßen. Im FFH-Verkehrsservice habe ich erstmal drei Meldungen. A3 Würzburg-Frankfurt zwischen Weibersbrunn und Goldbach. 7 Kilometer Stau und stockender Verkehr. Hier auf jeden Fall etwas mehr Zeit einplanen. Die A7 Fulda-Würzburg zwischen Dreieck Fulda und Bad Brückenau-Wildflecken. 4 Kilometer Stau und stockender Verkehr wegen einer Baustelle. Und im Schwalm-Eder-Kreis eine Vollsperrung DB254 zwischen Hebel und Homberg-Efze. Hier gab es einen Unfall. Also das Gebiet am besten weiträumig umfahren. Das waren die größten Staus. Alle Infos auch für eure Strecke findet ihr wie gewohnt in unserer FFH-App. Gute Fahrt euch und sicheres Ankommen. 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Es ist kurz vor 5. Schön, dass ihr dabei seid am Samstagnachmittag und auf uns warten zwei fantastische, eine ganze Reihe fantastischer Hits im FFH-Mix, aber zwei, die ich euch auch schon vorgestellt habe. Boy Meets Girl gleich aus 88. Vorher aktueller Sound von Jennifer Lopez und David Guetta. Gutes Team, die beiden. Zumindest bei Save Me Tonight.

0: Amrad und Love Sober, neue Musik im FFH-Mix am Samstagnachmittag. 12 Minuten nach 5 und gäb's nichts mehr zu motzen, wäre er arbeitslos und wir um einige Lacher ärmer.
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2: Guck dir mal ins Kinoprogramm bitte. Die Hälfte besteht aus Superheldenfilme und die andere Hälfte aus Horror. Und für Horror habe ich die falsche Nerve, nämlich gar keine. Das Problem ist jetzt erstmal nicht so die Gewalt, muss ich zugeben. Ich gucke ja auch Tatort oder Soko Stuttgart, aber da werden die Opfer ja meistens von ihren Kollegen um die Ecke gebracht und nicht von irgendwelche Mörderpuppe, Killerclowns oder übersinnliche Erscheinungen. Nennt mich ein Pinzie, aber ich zuck zusammen, wenn einer eine Tür aufmacht und dahinter steht dann eine Hexe mit einer Sense. Und wenn sich ein Tote plötzlich wieder aufrichtet und kreischt, dann kreisch ich dreimal so laut. Warum muss es in diesen Filmen immer so dunkel sein? Warum muss es immer regnen und blitzen und donnern? Ich fänd's viel angenehmer, wenn ein bleiches Kind mit Rasiermesser an einem sonnigen Strand sein Unwesen treibt. Und nicht nachts in der finsteren amerikanischen Kleinstadt. Herrgott nochmal, wenn ich Bock hab auf Horror, dann guck ich mir mein Netto vom Brutto an. Und wenn ich drastisch übertriebenen Puls möchte, dann gehe ich die Treppe in der ersten Stocknuff. Hör mir auf mit Horrorfilmen. Ich wundere mich selbst, dass ich da so ruhig bleibe kann.
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0: Einen wunderschönen Nachmittag. Es geht langsam in Richtung Abend und wir schauen in einer Viertelstunde hier bei FFH mal in eurer neuen Lieblingskneipe vorbei. Nur für kurze Zeit und nur mit uns, nämlich mit FFH. Wo und wann? Das hören wir gleich hier.
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5: Um 6:01. Achtung auf der A661 Oberursel-Egelsbach. Zwischen Frankfurt-Ost und Frankfurt-Friedberger Landstraße liegen unbekannte Gegenstände auf der Fahrbahn. Hier achtsam heran und vorsichtig vorbei, bitte. Dankeschön. Dann die A3 Würzburg-Frankfurt. Zwischen Weibersbrunn und Goldbach 7 Kilometer Stau und stockender Verkehr. Die A7 Fulda-Würzburg. Zwischen Dreieck Fulda und Bad Brückenau-Wildflecken weiterhin 4 Kilometer Stau und stockender Verkehr wegen der Baustelle. Und immer noch die Vollsperrung im Schwalm-Eder-Kreis auf der B254 zwischen Hebel und Homberg-Efze nach einem Unfall. Das waren jetzt die größten Staus. Alle Infos auch für eure Strecke findet ihr bei uns in der FFH-App. Allen unterwegs eine gute Fahrt. Kommt sicher an. Ich bin Sascha Lewandowski und wünsche einen schönen Samstag. Na, gleich Abend.
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0: zu viel verraten zu wollen, aber diese kommende Woche hält ein absolutes Highlight für uns alle bereit.
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0: Ja. Wir sind wieder da und haben uns für euch was richtig Schönes überlegt. Diesmal treffen wir uns nämlich im Nägel in Fritzlar, ja, also in Nordhessen. Wie sieht's denn da aus, FFH-Reporter Marius Franke?
2: Also hier auf dem Marktplatz ist es wirklich wie gemalt. Ich stehe in der Mitte, neben dem Brunnen, außenrum alte Fachwerkhäuser und das Nägel liegt wirklich perfekt. Also das Ambiente passt auf jeden Fall. Ich habe eben auch schon mal in die Karte geguckt. Österreichische Küche, also Käsespätzle, Wiener Schnitzel, auch die Sachertorte ist dabei. Aber was uns hier in Fritzlar, und das darf ich glaube ich als gebürtiger Fritzlarer sagen, fehlt,

0: Auch wenn das Nägel immer recht gut besucht ist, ist das hier so ein bisschen mehr los ist in der Altstadt. Und ich glaube, das bekommen wir hin, oder?
1: Da, natürlich bekommen wir das hin. 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Kneipe bleibt Kneipe, ne? Und für euch auf der kleinen Bühne, die wir da vorbereitet haben, wird unter anderem Bülent Ceylan sein, der Comedian, oder Loy oder Isaac werden auftreten und uns mit fantastischer Musik begeistern. Also das wird eine Riesennummer. Mittwoch geht es los und wir freuen uns natürlich vor allem auf euch.
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8: Polizei sucht verschwundene Dienstwaffe. Kanzler besucht Waldbrandgebiet in der Eifel. Das Wetter wechselhaft bis 26 Grad.
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8: Ich bin Lorenzo Rendon Valencia. Guten Abend. Aufregung in einem Frankfurter Polizeirevier wegen einer verschwundenen Dienstwaffe. Wie eine Sprecherin auf Anfrage mitteilte, sucht ein Polizist seine Pistole bereits seit Ende Juli. FFH-Reporterin Ute Röttger.
9: Ob sie verloren ging oder entwendet wurde, sei noch unklar, heißt es. Weitere Informationen gibt's nicht, mit Verweis auf laufende Ermittlungen. Wie die Süddeutsche Zeitung schreibt, ist das 4. Polizeirevier im Bahnhofsviertel betroffen. Demnach habe ein Beamter seine Dienstpistole nach Ende seiner Nachtschicht nicht wie vorgeschrieben im Waffenschrank weggeschlossen, sondern auf seinem Schreibtisch liegen lassen. Offiziell bestätigt ist das nicht.
8: Hunderte Hektar Wald sind in der Eifel verbrannt. Am Mittag hat sich Kanzler Friedrich Merz zum ersten Mal ein Bild der Lage gemacht. Er bedankte sich bei den Helfern und versprach eine bessere Vorbereitung auf solche Brände, begleitet von Protesten. FFH-Reporter David Bücker.
10: Einige Demonstranten empfangen den Kanzler mit Plakaten wie »Der Wald brennt« und »Friedrich pennt«. Merz kontert, dass er auf Bitte des Landrats erst nach dem Akuteinsatz gekommen ist. Bei seinem Besuch richtet er das Wort dann direkt an Klimaleugner. Für ihn ist das Feuer eine klare Folge des Klimawandels. Der Kanzler kündigt an, den Großeinsatz genau auszuwerten. Kommende Woche will das Bundeskabinett dann beraten, wie sich Deutschland besser auf solche Ereignisse vorbereiten kann.
8: Schon wieder ein schlimmer E-Scooter-Unfall in Hessen. In Limesheim in der Wetterau ist dabei gestern Abend ein 12-Jähriger ums Leben gekommen, so die Polizei. Ein Auto erfasste ihn demnach, als er gerade eine Landesstraße überquerte. Erst am Donnerstag wurde ein 13-jähriger E-Scooter-Fahrer in Hadamar schwer verletzt. Wien Wiesbaden hat die Überraschung in der ersten DFB-Pokalrunde verpasst. Der Drittligist war zu Hause gegen Bundesligist Leverkusen am Ende chancenlos und verlor mit 0:4. SVWW-Trainer Daniel Scherning sagte nach dem Spiel:
11: Wir haben natürlich keine glasklare, hundertprozentige Torchance gehabt in der ersten Halbzeit, aber ich hatte schon das Gefühl, dass auch bei uns was in der Luft liegen kann, dass wir es 1:0 machen können. War nicht einfach, aber wir haben es hervorragend gemacht über 42 Minuten. Das, was uns dann natürlich so ein bisschen gekillt hat, war das 0:2 direkt nach der Pause. Stecker gezogen, weil der Gegner dich dann auch nicht mehr in so ein Spiel reinkommen lässt.
8: Außerdem in der nächsten Runde sind Augsburg, Hoffenheim, Bremen, Elversberg und Hannover.
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12: Also mir reicht das jetzt mal mit diesem grauen Nieselwetter. Ja, ich weiß, die Natur braucht das und zum Schlafen ist es nachts auch besser, aber ich will noch mal an den Badesee. So, morgen könnte ich theoretisch, wenn ich nicht arbeiten würde, denn morgen am Sonntag bleibt sonnig und trocken bei immerhin 23 Grad in der Spitze. Und der Montag wird auch ganz schön, da ist auf jeden Fall Freibad drin, da bleibt es trocken bei 26 Grad. Wir schauen auf die Straßen um kurz vor sechs. Eine Meldung habe ich für euch, betrifft die A7, das ist Fulda Richtung Würzburg. Zwischen Dreieck Fulda und Bad Brückenau Wildflecken 4 Kilometer Stau und stockender Verkehr aufgrund einer Baustelle. Also ein bisschen Geduld haben und dann gut und sicher ankommen.
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12: Oh, ich würde sagen, wir machen uns locker, oder? Die Woche war anstrengend genug, zumindest bei mir. Neben Kinderarztterminen, dem normalen Wahnsinn, ging jetzt auch noch mein Auto kaputt. Beziehungsweise es ging nicht über den TÜV und ich brauche jetzt dringend irgendwas anderes. Ja, für mich sowas ist das wirklich der Super-GAU, weil ich ja aufs Auto angewiesen bin. Aber wer nicht? Und es ist halt noch überhaupt nicht meine Materie. Es interessiert mich nicht. Ich will, dass es fährt und sicher ist. Mehr nicht. So, wir lenken uns ab mit toller, nägelnagelneuer Musik. Die gibt's in dieser Stunde von Mark Amber und Moskena, gleich hier bei mir.
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0: Go mit High Hopes hier an eurem Samstagabend. FFH, was geht? Moskenner, den kennt ihr von FFH. Gerade erst stand ja der Londoner bei unserer Just White Party auf der großen Bühne. Hat richtig abgeliefert. Vielleicht habt ihr ihn da ja sogar live gesehen. Mos ist ja Ende 20, lebt seit einigen Jahren in Berlin. Das erklärt auch, warum er ganz gut Deutsch spricht. Ist musikalisch aber schon sehr lange am Start, denn mit 15 hat er die Schule geschmissen und angefangen, so in Cafés und in so Einkaufszentren aufzutreten. Dann kam der große Durchbruch, das war 2021, mit Fireworks. Kennt ihr, oder? Zusammen mit der Purple Disco Machine. Oder auch mit Alle Farben. Forgot how to love. So, und jetzt hat Mos was Neues. Und das klingt schon vom Titel her nach Sommer. Worshipping the Sun, also das heißt übersetzt so viel wie die Sonne verehren. Aber es geht eigentlich mehr jetzt um dieses Gefühl, wenn du draußen bist, wenn die Sonne scheint und du das Leben so gerade richtig feierst und es dir gut geht. Und dieses Gefühl steckt in dem Song, finde ich. Es ist so leicht, es ist warm, es ist sonnig und lässig. Also, wir verlängern jetzt einfach den Sommer, auch wenn es draußen nicht ganz so dolle ist. Und hören ihn. Hier ist...
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1: Hallo auf die Straßen, eine frische Meldung für die A671 Wiesbaden-Mainz. Zwischen Gustavsburg und Main-Spitzdreieck sind Personen auf der Fahrbahn. Bitte fahrt in beiden Richtungen vorsichtig. Die ganzen Meldungen gibt's gleich. Vorher schauen wir aber nochmal dahin, was ich gleich für euch habe, musikalisch. Wie gesagt, die neue Single von Mark Ember und Sophie B. Hopkins noch vor 7:30 bei mir.
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0: zwischen Frankfurt Flughafen und Raunheim aufgrund eines Unfalls. Und die A661 noch, Oberursel-Egelsbach, zwischen Frankfurt Niedereschbach und Frankfurt Eckenheim, 4 Kilometer stockend an der Baustelle. Das war's, kommt mir alle gut und sicher an. Ich bin Katrin Sawatzki, schön, dass ihr bei mir seid.
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0: Wir müssen noch mal auf die Straßen schauen.
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2: Eine frische Meldung für die A66 Wiesbaden Richtung Frankfurt. Vorsicht zwischen Kelkheim und Frankfurt Höchst. Da liegt eine große Plane auf der Fahrbahn. Hier bitte langsam dran vorbeifahren, damit da nichts passiert. So, Samstagabend, der schönste Tag der Woche, wie ich finde. Wir lassen jetzt wirklich die Arbeit mal Arbeit sein, genießen unsere freie Zeit, vielleicht mit dem Schatzi oder machen uns gleich schick für die nächste Party. Und ich finde, da geht neue Musik immer. Mark Ember, kennen wir, oder? Von diesem Hit hier. You and me belong together. Ja, wunderschön beschwingte Nummer. Hat der New Yorker 2024 rausgebracht, ist damit bei uns immerhin auf Platz 7 der deutschen Charts gestartet. Und er kommt ja eigentlich aus Pleasantville, also das ist so ein Bundesstaat in New York, hat sich mit so einem Mix aus Pop und Folk so seine ganz eigene Nische im Radio erobert. Und er hat jetzt wieder was Neues für uns. The Proof. Worum geht's? Mark singt über den Moment, in dem man selbst noch nicht so genau weiß, wo geht jetzt die Reise hin. Aber man glaubt dran, dass einfach bessere Tage kommen. Also gute Hoffnung ist, ja. Und die Liebe zu einem Menschen wird dabei eben zum Beweis, dass das Leben eben richtig coole Sachen bereithält. Musikalisch bleibt's also gefühlvoll, aber mit auch ein bisschen Schmackes. Also es ist nicht zum Einschlafen. So ein bisschen Folk, ein bisschen Pop und ganz viel Mark Ember eben. Ganz neu bei uns. Hier ist The Proof. Von Mark Ember bei FFH. Schönen Samstag euch.

0: frische, angesagte Musik von Bebe Rexha. New Religion. Und noch vor sieben, einer meiner Lieblinge von Toto. Hold the Line in eurem FFH-Mix gleich hier.
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4: Derby-Krawall in Mannheim beschäftigt die Politik. Kanzler Merz besucht das Waldbrandgebiet in der Eifel. Das Wetter ein Mix aus Wolken und Regen.
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4: Ich bin Lorenzo Rendon Valencia. Guten Abend. Massive Krawalle, fliegende Böller und 85 Verletzte beim Südwestderby im DFB-Pokal gestern zwischen Waldhof Mannheim und Kaiserslautern. Der Deutsche Fußballbund, die Polizei und das Innenministerium wollen die Ausschreitungen jetzt umfassend aufarbeiten. FFH-Reporter Lennart Werum.
5: Wer den Fußball für Gewaltexzesse missbraucht, ist kein Fan, sondern ein Krimineller, sagt Baden-Württembergs Innenminister Manuel Hagel. Genauso werde man so wörtlich diese Typen auch behandeln. Nach der regulären Spielzeit gestern waren erst Spieler aufeinander losgegangen. Dann flogen Feuerwerkskörper aus dem Lauternblock Richtung Sitzplatztribüne. Mannheim-Fans versuchten, den Platz zu stürmen. Die Polizei musste die verfeindeten Lager trennen und nahm mehrere mutmaßliche Randalierer fest.
4: Rund 1400 Menschen haben den riesigen Waldbrand in der Eifel bekämpft. Für diesen Einsatz hat sich Kanzler Friedrich Merz heute Mittag vor Ort bei ihnen bedankt.
6: Ich will den Einsatzkräften wirklich sehr herzlich danken. Und ich hatte die Gelegenheit, gerade das schon zu tun, auf dem kurzen Weg durch den Wald. Aber ich will es hier noch einmal tun. Der Feuerwehr, der Bundeswehr, dem THW, allen Blaulichtorganisationen, die mitgeholfen haben, aber auch der Landwirtschaft und der Forstwirtschaft. Ohne die Zusammenarbeit zwischen allen diesen Beteiligten wäre das nicht so glimpflich ausgegangen.
4: Einige Demonstranten haben den Kanzler mit Plakaten wie "Der Wald brennt, aber Friedrich pennt" empfangen. Merz kontert, dass er auf Bitte des Landrats erst jetzt nach dem Akuteinsatz ins Waldbrandgebiet gekommen ist. Gut 1000 Euro brutto Unterschied. In Deutschland verdienen ausländische Arbeitnehmer deutlich weniger als deutsche Arbeitnehmer. Das zeigt eine neue Statistik des Bundesarbeitsministeriums. Das liege meist schlicht daran, dass den ausländischen Beschäftigten die passenden Zeugnisse und Abschlüsse fehlen. Wien-Wiesbaden hat die Überraschung in der ersten DFB-Pokalrunde verpasst. Der Drittligist war zu Hause gegen Bundesligist Leverkusen am Ende chancenlos und verlor mit 0:4. Im Stadion mit dabei war FFH-Reporter Christian Belz.
7: Kurz vor und kurz nach der Pause gibt's für Wiesbaden jeweils die kalte Dusche, ein Doppelschlag, der dem Drittligisten den Stecker zieht. Die ersten 40 Minuten hält Wiesbaden noch ordentlich mit, macht es Leverkusen richtig schwer, doch dann zeigt der Bundesligist seine Muskeln. Schick, Vasquez, Teller und Kofane sorgen mit ihren Toren für Klarheit. Für Wiesbaden gilt es jetzt, den Fokus wieder auf den Drittliga-Alltag zu legen. Der Bundesligist aus Leverkusen war am Ende eine Nummer zu groß.
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0: Och, es ist ganz okay, es kann aber auch immer mal noch ein bisschen Regen geben bis in die Nacht hinein. Dann lockert es meistens auf bei so 10 bis 7 Grad Tiefsttemperaturen. Der Sonntag, der wird ganz schön, der wird freundlich, der wird trocken und sonnig bei immerhin 23 Grad in der Spitze. Und am Montag, da ist durchaus der Gang zum Freibad wieder drin bei meist trockenen 26 Grad. Wir schauen auf die Straßen um 6:45. Vorsicht, frisch reingekommen, eine Meldung für die A3, das ist Köln Richtung Frankfurt. Zwischen Niedernhausen und Wiesbadener Kreuz, da liegt ein Reifenmantel auf der Fahrbahn. Hier langsam machen. Und dann noch die A661 Oberursel-Egelsbach. Zwischen Frankfurt-Niedereschbach und Frankfurt-Eckenheim. Stockender Verkehr an der Baustelle. Das war's. Gutes Ankommen.
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0: Ja, den ganzen Abend habe ich für euch handverlesene Musik. Eben der perfekte Mix bei FFH und dazu auch ganz frische neue. In dieser Stunde meinen Oldschool-Hit. Ich verrate nur so viel. Deutscher lässiger Hip-Hop habe ich für euch. Außerdem habe ich Dark Pop von einer jungen Künstlerin, die ich bisher nicht so auf dem Deckel hatte. Und wir starten mit einem 80er-Kracher, den wir auch schon mit meinem Chor Ton in Ton gesungen haben. Es ist eine Brettnummer von Toto. Hold the Line. Schönen Samstag.
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Pfeffer ist hier. Was geht's an eurem Samstagabend? Und jetzt gibt's eine Stimme, die vielleicht noch nicht jeder von euch kennt. Ich gebe's zu, ich hab's ja auch nicht auf dem Deckel gehabt. Aber man sollte sie sich merken. Ari Abdul. Das klingt so ein bisschen wie eine Mischung, also wenn man sie hört, aus Lana Del Rey, Billie Eilish und Lorde. Also dunkel, bisschen geheimnisvoll, so leicht verrucht, aber auch richtig modern und cool. Ari ist 24 Jahre alt, kommt aus Brooklyn, New York. Musik liegt in der Familie. Die Mutter hat sie mit lateinamerikanischer Musik geprägt, der Vater mit Classic Rock. Und mit 14 hat die kleine Ari angefangen, E-Gitarre zu spielen. Und später ging es dann eben auch mit der eigenen Mucke los. Bekannt wurde sie mit Baby Doll. Das ging vor 4 Jahren über TikTok und Co. durch die Decke und hat ihr dann sozusagen die Türen geöffnet. Und jetzt hat sie was Neues am Start. Seductive. Der Titel sagt eigentlich schon, um was es geht. Also es geht um die magnetische Anziehung, wenn jemand eine Wirkung auf dich hat und du dich in diesem Gefühl, diesem Gefühl kaum entziehen kannst. Also so ein bisschen Verführung, so ein bisschen Spannung dabei, gefährliches Kribbeln. Und das macht sie eben in dieser ein bisschen, finde ich, ja, dunklen Atmosphäre. Deswegen nennen die Fans auch, dass Ari Abdul Dark Pop macht. Also macht euch bereit für was Neues, was Frisches, was ein bisschen anders klingt. Und ich finde es sehr cool. Ari Abdul, neu bei FFH mit Seductive. Viel Spaß!

0: noch vor halb acht. Guy Guy, Burna Boy und Shakira hören meine Jungs gerade aktuell so hoch und runter, ständig.
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4: Hallo auf die Straßen, 3 Minuten vor 7:30. Eine Meldung habe ich, betrifft die A661 Oberursel Richtung Egelsbach. Da stockt es wegen der Baustelle zwischen Frankfurt-Niedereschbach und Frankfurt-Eckenheim. Das können wir verknusen, mehr gibt's nicht. Also allen und Tour eine gute Fahrt. Ich bin Katrin Sawatzki, jetzt wie versprochen. Shakira und Burna Boy, Die Die kann man hören, auch wenn kein Fußball gespielt wird. Und dann noch vor 8 gibt's meinen Oldschool-Hit.
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0: geht es dir? Einen schönen Samstag euch. Schon letzte Woche habe ich ja hier zufällig das Jahr 99 rausgepickt. Das Jahr, in dem ich Abi gemacht habe und mit meiner Ausbildung im Radio angefangen habe. Klar, dass mich die Musik aus diesem Jahr besonders geprägt hat und natürlich auch im Kopf und im Herz geblieben ist. Ich habe ja vorhin schon verraten, dass es jetzt um deutschen Hip-Hop geht. Bevor ihr jetzt an die Fanta 4 denkt oder an Deichkind oder an Fettes Brot, nein, es gab noch mehr. Es gab natürlich auch noch die massiven Töne, Freundeskreis und diese ganze Stuttgarter Hip-Hop-Szene. Und mittendrin war Robert Zemichill.
1: Wer? Robert?
0: Kannte keiner. Aber Afrop. Und Afrop hat 99 zusammen mit Ferris MC einen meiner absoluten Lieblingssongs rausgebracht. Reimemonster. Kein Nummer 1 Hit, aber trotzdem so ein echter Hip-Hop-Hymnen-Ding, wie ich finde. Platz 42 nur bei uns in den Charts, aber immerhin 11 Wochen dabei. Und wir beamen uns jetzt mal gemeinsam zurück in das Jahr 99, wo das Abi-Motto übrigens war, nach uns nur Nullen, wegen 2000, ihr wisst schon. Hier ist also für uns Afrop und Ferris MC mit Reimemonster.
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0: mit We Had It All.
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0: ist der toll geworden, oder? Der neue von Isaac. We Had It All und gleich Musik von Gigi D'Agostino. The Riddle und noch vor 8 die absolut angesagte Taylor Swift. Und The Fate of Ophelia.
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5: Polizei sucht verschwundene Dienstwaffe. Kanzler besucht Waldbrandgebiet in der Eifel. Das Wetter wechselhaft bis 26 Grad.
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5: Ich bin Lorenzo Rendon Valencia. Guten Abend. Aufregung in einem Frankfurter Polizeirevier wegen einer verschwundenen Dienstwaffe. Wie eine Sprecherin auf Anfrage mitteilte, sucht ein Polizist seine Pistole bereits seit Ende Juli. FFH-Reporterin Ute Röttger.
6: Ob sie verloren ging oder entwendet wurde, sei noch unklar, heißt es. Weitere Informationen gibt's nicht, mit Verweis auf laufende Ermittlungen. Wie die Süddeutsche Zeitung schreibt, ist das 4. Polizeirevier im Bahnhofsviertel betroffen. Demnach habe ein Beamter seine Dienstpistole nach Ende seiner Nachtschicht nicht wie vorgeschrieben im Waffenschrank weggeschlossen, sondern auf seinem Schreibtisch liegen lassen. Offiziell bestätigt ist das nicht.
5: Hunderte Hektar Wald sind in der Eifel verbrannt. Am Mittag hat sich Kanzler Friedrich Merz zum ersten Mal ein Bild der Lage gemacht. Er bedankte sich bei den Helfern und versprach eine bessere Vorbereitung auf solche Brände, begleitet von Protesten. FFH-Reporter David Bücker.
7: Einige Demonstranten empfangen den Kanzler mit Plakaten wie "Der Wald brennt" und "Friedrich pennt". Merz kontert, dass er auf Bitte des Landrats erst nach dem Akuteinsatz gekommen ist. Bei seinem Besuch richtet er das Wort dann direkt an Klimaleugner. Für ihn ist das Feuer eine klare Folge des Klimawandels. Der Kanzler kündigt an, den Großeinsatz genau auszuwerten. Kommende Woche will das Bundeskabinett dann beraten, wie sich Deutschland besser auf solche Ereignisse vorbereiten kann.
5: Schon wieder ein schlimmer E-Scooter-Unfall in Hessen. In Limesheim in der Wetterau ist dabei gestern Abend ein 12-Jähriger ums Leben gekommen, wie die Polizei jetzt mitteilt. Ein Auto erfasste ihn demnach, als er gerade eine Landstraße überquerte. Erst am Donnerstag wurde ein 13-jähriger E-Scooter-Fahrer in Hadamar schwer verletzt. Ein Roboter hat den 100-Meter-Weltrekord im Sprint gebrochen. Zum Auftakt der Roboter-Weltmeisterschaft in China lief die Maschine die Strecke in 9,39 Sekunden, zeigen Fernsehbilder. Das ist knapp 2 Zehntel schneller als die menschliche Bestzeit von Usain Bolt. Wien Wiesbaden hat die Überraschung in der ersten DFB-Pokalrunde verpasst. Der Drittligist war zu Hause gegen Bundesligist Leverkusen am Ende chancenlos und verlor 0:4. Außerdem in der nächsten Runde sind Augsburg, Hoffenheim, Bremen, Elversberg, Hannover, Kiel und Leipzig.
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0: Ach ja, so schlecht ist es doch gar nicht, oder? Der Regen hört so langsam überall auf und in der Nacht bleibt es meistens trocken bei frischen 10 bis 7 Grad Tiefstemperaturen. Morgen dann am Sonntag, da wird es recht schön mit Sonnenschein und trockenen 23 Grad maximal. Und auch der Montag wird sommerlich bei sogar 26 Grad in der Spitze. Wir schauen auf die Straßen um 7:45 und da sieht es sehr gut aus. Momentan nichts los auf den Straßen, kommt mir alle gut und sicher an.
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0: Gleich um 7:50 gibt es ganz, ganz neue Musik. Und zwar von Topic und Carte Blanche. Carte Blanche heißt französisch, glaube ich, freie Hand. Und ihr neuer Song, Lucky Ones. Da geht es um das schöne Gefühl, wenn man einen Mensch gefunden hat, mit dem man sich einfach glücklich schätzen kann. Ich bin gespannt, ob der euch gefällt.
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0: gibt's ja so Situationen, da kommt man einfach nicht alleine weiter. Das kennt ihr bestimmt. Und wisst ihr was? In Zukunft kommt ihr dann einfach zu uns.
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0: Und zwar zu meiner Kollegin Anne Köppen. Hi Anne.
2: Hallo liebe Katrin.
0: Also Anne, du bist jetzt nicht Kummerkasten und Problemlöserin für jede Flugzeugverspätung und jedes kaputte Auto. Aber um einige Geschichten kümmerst du dich. Was war denn bisher so dabei?
2: Also mein Herz geht immer noch auf, wenn ich an Oma Anni denke. Ja. Die hat bei mir angerufen und gesagt, Anne, ich brauche Kuscheltiere, denn ich packe Schulranzen für arme Kinder und am Ende soll immer noch ein Kuscheltier mit rein. Aber von denen habe ich jetzt keine mehr. Gesagt, getan, wir haben dann aufgerufen und letztendlich über 1000 Kuscheltiere zusammenbekommen, die wir dann zu Anni nach Mainz gebracht haben.
0: So schön. Also Geschichten, bei denen wir gemeinsam mit unserer unglaublichen FFH-Community zusammen helfen können. Aber auch Geschichten, bei denen du dich einfach so richtig dahinter klemmst, gell?
2: Genau, in Weilroth-Kratzenbach zum Beispiel wird jetzt ein Sonnensegel über dem Sandkasten auf dem Spielplatz aufgehängt.
0: Okay.
2: Da hatte sich Anwohnerin Peggy gemeldet, ganz enttäuscht, weil auf dem Spielplatz einfach kein Fleck Schatten ist und sich in der Gemeinde auch nichts tut. Und mit ein bisschen Telefonieren und Nachfragen haben wir dann aber tatsächlich die Zusage vom Bürgermeister bekommen, dass sich da was tun wird.
0: Sehr schön. Und auch, wenn es andere Sachen sind, bei denen ihr irgendwie ja Hilfe braucht. Ein verlorener Schlüssel oder Absage von einer Hochzeitssängerin und ihr braucht Last-Minute-Hilfe. Meldet euch gerne bei uns über die App und über ffh.de. Und dann
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0: Gleich flippt unsere Kollegin Julia wieder aus, weil die Backstreet Boys laufen. We've got it going on gibt's gleich noch vor 9:30 bei FFH.
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0: Hallo auf die Straßen, 9:03 und da sieht es immer momentan noch sehr entspannt aus. Das heißt, keine Staus, keine Behinderung, kommt mir alle gut und sicher an.
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hat man die denn schon überall gesehen? Überall, glaube ich. Cara Delevingne, vielleicht kennt ihr sie als die Elfe aus Carnival Row oder als diese ziemlich düstere Enchantresse aus Suicide Squad oder einfach auch als eines der bekanntesten Models der Welt. Und Cara hat in diesem Sommer auch abseits der Leinwand für Schlagzeilen gesorgt. Also, die hat ein ganz, ganz großes erstes Nacktshooting für den US-Playboy gemacht. Sehr selbstbewusst, sehr cool und ich finde es sehr lässig. Und das Schöne ist, jetzt macht sie Musik. Und nicht, wo man denkt, oh, jetzt ein Schauspieler, der jetzt auch noch singen will. Das macht sie richtig gut und das ist auch nicht ganz neu. Sie hat schon früher gesungen, aber jetzt nimmt sie die Musikkarriere ein bisschen ernster. Und heute stelle ich euch ihre neue Single vor, Crazy Baby. Ein wirklich cooler, lässiger Song über dieses komplett verrückte Gefühl, wenn du dich in jemanden verliebst und dieser Mensch dich einfach völlig aus der Bahn und aus dem Gleichgewicht bringt. Also, Model, Schauspielerin und jetzt auch Sängerin. Cara Delevingne mit Crazy Baby. Ganz neu bei FFH. Schönen Samstag.

0: Zwei Superkracher habe ich gleich für euch im FFH-Mix. Teddy Swims. Mr. Know-It-All und Kaoma. Ach, wir wollten alle damals so tanzen können wie das Mädchen in dem Musikvideo. Kann ich bis heute. Lambada gibt's noch vor 9 hier bei mir.
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5: Ich bin Tine Klimach. Mit einem Besuch heute in Kiew will Bundesaußenminister Johann Wadephul demonstrieren, dass Deutschland weiter an der Seite der Ukraine steht. Während seines Besuchs bekam Wadephul mit, was im Moment das größte Problem der Ukraine ist. Wegen eines russischen Angriffs mit ballistischen Raketen gab es Luftalarm.
6: Der Ukraine fehlt Munition für ihre Luftabwehr, um ballistische Raketen abzufangen. Präsident Zelensky bittet seine internationalen Unterstützer deshalb seit Wochen um weitere Patriot-Raketen. Deutschland hat der Ukraine schon 5 dieser Systeme zur Verfügung gestellt und die Bundeswehr sagt, nicht noch mehr entbehren zu können. Wadephul regt jetzt aber an, dass Verteidigungsminister Pistorius die Bestände noch einmal prüft. Außerdem will Wadephul bei anderen möglichen Lieferanten nachfragen, wie Griechenland, Italien oder Japan. Aus Berlin, Jan-Henner Reitze.
5: Bundeskanzler Friedrich Merz hat 2 Tage nach der vollständigen Löschung des Großbrandes in der Eifelgemeinde Hüttgenwald den Helfern für ihren Einsatz gedankt. Ohne die Zusammenarbeit zwischen allen diesen Beteiligten wäre das nicht so glimpflich ausgegangen, sagte er mit Blick auf die vielen auch ehrenamtlichen Einsatzkräfte. Der Besuch in der nordrhein-westfälischen Gemeinde war der erste öffentliche Termin des Kanzlers nach seinem Sommerurlaub. Extremwetter in Spanien. In der Region Valencia breitet sich ein Waldbrand weiter aus. Wegen der Flammen bei der Gemeinde Gatova müssen rund 1000 Menschen evakuiert werden.
7: Während in der Region Valencia im Mittelmeer hunderte Feuerwehrleute gegen einen Waldbrand bei der Stadt Gatova kämpfen, stehen nur rund 270 Kilometer weiter nordöstlich an der Costa Dorada ganze Straßenzüge unter Wasser. Der Waldbrand wurde vermutlich durch einen Blitz ausgelöst. Bei Tarragona hingegen wurden bis zu 200 Liter pro Quadratmeter Niederschlag binnen weniger Stunden gemessen. Dort mussten rund 400 Menschen von einem Campingplatz und aus einer Diskothek gerettet werden. Aus Spanien, Jan-Uwe Ronneburger.
5: Zum Sport. RB Leipzig ist in die 2. Runde des DFB-Pokals eingezogen. Die Sachsen gewannen bei Eintracht Trier überlegen mit 6:0. Die weiteren Ergebnisse: 1860 München, Holstein 0:2, Saarbrücken, Hertha BSC 2:4, Viktoria Köln, Nürnberg 4:5, Lüneburger SK, Werder Bremen 0:3, Duisburg, Elversberg 1:3, Hemmelingen, Hannover 1:9, Erzgebirge Aue, Hoffenheim 0:4, Cottbus, Augsburg 0:2 und SV Wien, Leverkusen 0:4.
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0: Immer mal wieder kann es hier und da noch so ein bisschen Regen geben, dann aber in der Nacht lockert es meistens auf. 10 bis 7 Grad, Tiefstemperaturen. Und der Sonntag, der wird richtig schön. Der wird freundlich, der wird trocken und sonnig bei immerhin 23 Grad in der Spitze. Und am Montag, pünktlich, wenn wir wieder zur Arbeit müssen, da ist es wieder Freibadwetter zumindest drin bei trockenen 26 Grad. Hallo auf die Straßen, wir haben 9:15 und da sieht es momentan immer noch sehr entspannt aus. Keine Staus, keine Behinderung, kommt mir alle gut und sicher an.
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0: Ja, während gefühlt das halbe Kollegium hier von FFH beim Fibbeler Markt sind und Weinschorle trinken oder Breakdancer fahren, halte ich für euch hier die Stellung und spiele neue Musik und das FFH-Mashup. Schön, dass ihr bei mir seid.
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zusammen durch den Samstagabend mit FFH, was geht und frischer neuer Musik. Niklas D., den kennt ihr vielleicht als Produzent von dem hier. Zusammen mit Luca Danzis bei der Vorder und Octavian. Das war ja der Kracher 2023, schoss auf Platz 1. So, und jetzt hat er sich den neuen Act Aux geschnappt. Und zusammen haben sie was Neues rausgebracht. Gar nicht so schlecht, wie ich finde. We Don't Talk Anymore. Ja, darin geht's um zwei Menschen, zwischen denen mal richtig viel war. Wahrscheinlich ein Pärchen. Und dann Funkstille. Bisschen Herzschmerz natürlich dabei, Wehmut, aber eben auch mit so einem treibenden Dance-Sound. Also, einfach viel Spaß jetzt beim Lautdrehen mit Niklas D. und Aux. Neu bei FFH.

0: All-Time High. Nico Santos und noch vor 10:30. Baby, won't you stay for a minute? Stay for a minute. Ein sehr grooviges Duett von Leonie und Callum Scott. Stay hier bei mir.
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0: Hallo auf die Straßen, wir haben 10:05 und da sieht es Gott sei Dank immer noch sehr entspannt aus. Das heißt, keine Staus, keine Behinderung, momentan keine Tiere auf der Fahrbahn, zumindest weiß ich von keinen. Also allen und Tour eine gute und sichere Fahrt. Ich bin Katrin Sawatzki, wünsche euch einen schönen Samstagabend.
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Das ist euer Samstag, das ist FFH, was geht? Was passiert, wenn man Rihanna, Calvin Harris und Carly Rae Jepsen zusammenmixt? Dann gibt's ein ganz besonderes Mashup. Maybe We Found Love, So Call Me Mashup. Und zum Anfüttern sozusagen für die FFH Just Party ab 10 hier bei FFH. Eure Lieblingskracher zum Abrotten. Viel Spaß beim Lautdrehen.

0: mehr Sound bei FFH. Mr. C, Sometimes I Love You Here. Ich bleib definitiv dran bei FFH Just Party. Gleich gibt's nämlich sowas von coole Mucke, zum Beispiel von Manu Chao, von Cardi B und Bad Bunny. I like it. Dann gibt's noch ABBA oder auch Sophie Alex Baxter. Diese Tanzkracher gleich vier und den gibt's sogar noch vor 10. Versprochen.
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3: Ich bin Tine Klimach. Mit einem Besuch heute in Kiew will Bundesaußenminister Johann Wadephul demonstrieren, dass Deutschland weiter an der Seite der Ukraine steht. Während seines Besuchs bekam Wadephul mit, was im Moment das größte Problem der Ukraine ist. Wegen eines russischen Angriffs mit ballistischen Raketen gab es Luftalarm.
4: Der Ukraine fehlt Munition für ihre Luftabwehr, um ballistische Raketen abzufangen. Präsident Zelensky bittet seine internationalen Unterstützer deshalb seit Wochen um weitere Patriot-Raketen. Deutschland hat der Ukraine schon 5 dieser Systeme zur Verfügung gestellt und die Bundeswehr sagt, nicht noch mehr entbehren zu können. Wadephul regt jetzt aber an, dass Verteidigungsminister Pistorius die Bestände noch einmal prüft. Außerdem will Wadephul bei anderen möglichen Lieferanten nachfragen, wie Griechenland, Italien oder Japan. Aus Berlin Jan-Henner Reitze.
3: Bundeskanzler Friedrich Merz hat 2 Tage nach der vollständigen Löschung des Großbrandes in der Eifelgemeinde Hüttgenwald den Helfern für ihren Einsatz gedankt. Ohne die Zusammenarbeit zwischen allen diesen Beteiligten wäre das nicht so glimpflich ausgegangen, sagte er mit Blick auf die vielen auch ehrenamtlichen Einsatzkräfte. Der Besuch in der nordrhein-westfälischen Gemeinde war der erste öffentliche Termin des Kanzlers nach seinem Sommerurlaub. Extremwetter in Spanien. In der Region Valencia breitet sich ein Waldbrand weiter aus. Wegen der Flammen bei der Gemeinde Gatova müssen rund 1000 Menschen evakuiert werden.
5: Während in der Region Valencia im Mittelmeer hunderte Feuerwehrleute gegen einen Waldbrand bei der Stadt Gatova kämpfen, stehen nur rund 270 Kilometer weiter nordöstlich an der Costa Dorada ganze Straßenzüge unter Wasser. Der Waldbrand wurde vermutlich durch einen Blitz ausgelöst. Bei Tarragona hingegen wurden bis zu 200 Liter pro Quadratmeter Niederschlag binnen weniger Stunden gemessen. Dort mussten rund 400 Menschen von einem Campingplatz und aus einer Diskothek gerettet werden. Aus Spanien, Jan-Uwe Ronneburger.
3: Zum Sport. RB Leipzig ist in die 2. Runde des DFB-Pokals eingezogen. Die Sachsen gewannen bei Eintracht Trier überlegen mit 6:0. Die weiteren Ergebnisse: 1860 München, Holstein 0:2, Saarbrücken, Hertha BSC 2:4, Viktoria Köln, Nürnberg 4:5, Lüneburger SK, Werder Bremen 0:3, Duisburg, Elversberg 1:3, Hemmelingen, Hannover 1:9, Erzgebirge Aue, Hoffenheim 0:4, Cottbus, Augsburg 0:2 und SV Wien, Leverkusen 0:4.
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0: Ja, der Regen, wenn er noch da ist, hört so langsam auf. In der Nacht bleibt es nämlich meistens trocken, dann aber frische 10 bis 7 Grad Tiefstemperaturen. Morgen am Sonntag wird's richtig schön, da gibt's Sonnenschein, trockene 23 Grad. Und der Montag, der wird sogar wieder richtig sommerlich. Da könnt ihr wieder an den Badesee gehen, bei 26 Grad in der Spitze. Wir schauen auf die Straßen um 9:45 Uhr. Da habe ich eine Meldung, betrifft die A3 Frankfurt Richtung Würzburg. Zwischen Obertshausen und Hanau. 2 Kilometer Stau wegen einer Baustelle. Momentan ist nur eine Spur frei. Hier ein bisschen Geduld haben und dann gut und sicher ankommen. Und viel Spaß jetzt mit...

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3: Ich bin David Riemer. Bundeskanzler Merz hat das Brandgebiet im Hürtgenwald in der Eifel in Nordrhein-Westfalen besucht und allen Helferinnen und Helfern für ihren Einsatz gedankt. Es war der erste Termin für Merz nach seinem Sommerurlaub. Von der Opposition war ihm Untätigkeit vorgeworfen worden.
4: Die Bundesregierung werde schon kommende Woche überlegen, was politisch getan werden könne, damit Einsätze bei Waldbränden noch besser laufen, versprach Merz. Sein Besuch wurde von Protesten begleitet. Auf Plakaten stand zum Beispiel »Der Wald brennt und Friedrich pennt«. Merz hielt dem entgegen, dass er auch am vergangenen Wochenende, als die Lage brenzlig war, mit dem Landrat von Hürtgenwald telefoniert und der ihn gebeten habe, noch nicht zu kommen. Aus Berlin Jan-Henner Reitze.
3: Während des Besuchs von Außenminister Wadefuhl in Kiew hat Russland einen Vorort der ukrainischen Hauptstadt mit Raketen angegriffen und dabei mindestens 2 Menschen getötet. Auch in Kiew wurde Luftalarm ausgelöst. Wadefuhl betonte, dass er schon nächste Woche weiter versuchen werde, Bündnispartner zur Abgabe von Patriot-Abwehrraketen zu bewegen. Die Dringlichkeit, die Ukraine mit weiteren Luftverteidigungssystemen zu unterstützen, werde hier noch einmal deutlich, sagte er. Bundesfinanzminister Klingbeil setzt sich gemeinsam mit 5 Kollegen aus anderen europäischen Ländern für eine Übergewinnsteuer ein. Diese sollen Mineralölkonzerne auf Profite zahlen, die sie wegen des Iran-Kriegs eingefahren haben.
5: Klingbeil und seine Amtskollegen aus Portugal, Spanien, Österreich, Italien und Polen haben einen Brief an die irische EU-Ratspräsidentschaft geschrieben. Der deutsche Minister soll die treibende Kraft gewesen sein. In dem Brief heißt es: Wir erleben einen der größten Versorgungsschocks seit Jahrzehnten und überall wächst der Unmut über den Anstieg der Lebenshaltungskosten. Die bisher ergriffenen staatlichen Maßnahmen hätten nicht gereicht, um die Preise zu stabilisieren. Klingbeil riskiert mit diesem Vorstoß einen neuen Koalitionsstreit, denn CDU-Wirtschaftsministerin Reiche ist gegen eine Übergewinnsteuer. Aus Berlin, Uli Reitinger.
3: Zum Fußball. RB Leipzig ist souverän in die 2. Runde des DFB-Pokals eingezogen. RB gewann bei Viertligist Eintracht Trier überlegen mit 6:0. Überraschend ausgeschieden ist Vorjahresfinalist Arminia Bielefeld. Der Zweitligist scheiterte bei Drittliga-Aufsteiger Sonnenhof Groß-Asbach mit 0:3 im Elfmeterschießen. In die nächste Runde eingezogen sind Holstein Kiel, der 1. FC Nürnberg, Hertha BSC, Werder Bremen, die TSG Hoffenheim, Hannover 96, Elversberg, Leverkusen und Augsburg. Zum Wetter die aktuelle Vorhersage des Deutschen Wetterdienstes. In der Nacht nur an den Küsten noch vereinzelte Schauer, sonst gebietsweise klar. Im Süden örtlich Nebel, Tiefstwerte zwischen 14 und 7 Grad. Tagsüber im Norden viele Wolken und vor allem im Nordosten Regen und einzelne Gewitter möglich. Sonst oft freundlich und meist trocken, im Südwesten auch länger sonnig. Maximal 17 bis 25 Grad mit den höchsten Werten am Oberrhein.
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6: Achtung bitte, auf der A44 Kassel Richtung Dortmund zwischen Kassel-Bad Wilhelmshöhe und Zierenberg liegt ein Sack auf der Fahrbahn. Also bitte hier ganz besonders vorsichtig fahren. Und auf der A3 Frankfurt Richtung Würzburg zwischen Obertshausen und Hanau aktuell 2 Kilometer Stau wegen einer Baustelle. Hier ist auch nur eine Spur frei. Ansonsten euch noch eine schöne Weiterfahrt.

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3: Ich bin David Riemer. Mit einem Besuch in Kiew will Bundesaußenminister Wadephul demonstrieren, dass Deutschland weiter an der Seite der Ukraine steht. Während seines Aufenthalts bekam Wadephul mit, was im Moment das größte Problem der Ukraine ist. Wegen eines russischen Angriffs mit ballistischen Raketen gab es Luftalarm.
4: Der Ukraine fehlt Munition für ihre Luftabwehr, um ballistische Raketen abzufangen. Präsident Zelensky bittet seine internationalen Unterstützer deshalb seit Wochen um weitere Patriot-Raketen. Deutschland hat der Ukraine schon 5 dieser Systeme zur Verfügung gestellt und die Bundeswehr sagt, nicht noch mehr entbehren zu können. Wadephul regt jetzt aber an, dass Verteidigungsminister Pistorius die Bestände noch einmal prüft. Außerdem will Wadephul bei anderen möglichen Lieferanten nachfragen, wie Griechenland, Italien oder Japan. Aus Berlin Jan-Henner Reitze.
3: Bundeskanzler Merz hat das Brandgebiet im Hürtgenwald in der Eifel in Nordrhein-Westfalen besucht. Es war der erste Termin für Merz nach seinem Sommerurlaub. Dafür wurde er von der Opposition scharf kritisiert. Merz sagte dazu:
5: Wir haben in der Tat am vorletzten Wochenende mehrfach miteinander telefoniert und ich habe angeboten, hierher zu kommen, aber Sie haben gesagt, kommen Sie danach. Und dann habe ich gesagt, so schnell wie möglich komme ich gern, um mir das anzuschauen, was hier passiert ist. Aber auch anzuschauen, was wir hier gemeinsam daraus lernen können.
3: Merz lobte vor Ort alle Helferinnen und Helfer, die den Brand eingedämmt und schließlich gelöscht hatten. Angesichts hoher Spritpreise startet Finanzminister Klingbeil zusammen mit 5 europäischen Kollegen einen neuen Vorstoß auf EU-Ebene. In einem Brief fordern sie eine Übergewinnsteuer, die Mineralölkonzerne auf kräftig gestiegene Profite wegen des Iran-Kriegs zahlen sollen. Die bisherigen staatlichen Maßnahmen hätten nicht gereicht, um die Preise für Unternehmen und Bürger dauerhaft zu senken, heißt es in dem Schreiben. Deshalb braucht es ein gemeinsames Vorgehen. Zum Fußball. Der FC Bayern hat den ersten Titel der neuen Saison gewonnen. Der deutsche Rekordmeister besiegte auswärts Borussia Dortmund im Franz-Beckenbauer Supercup mit 2:1. 50 Millionen Euro Zugang Nathaniel Brown traf zur Führung für den Doublesieger. Kurz vor der Pause erzielte Michael Olise das 2:0 für die Bayern. Der eingewechselte Fabio Silva verkürzte schließlich für den BVB. Zum Wetter die aktuelle Vorhersage des Deutschen Wetterdienstes. In der Nacht nur an den Küsten noch vereinzelte Schauer, sonst gebietsweise klar. Im Süden örtlich Nebel, Tiefstwerte zwischen 14 und 7 Grad. Tagsüber im Norden viele Wolken und vor allem im Nordosten Regen und einzelne Gewitter möglich. Sonst oft freundlich und meist trocken, im Südwesten auch länger sonnig. Maximal 17 bis 25 Grad mit den höchsten Werten am Oberrhein.
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6: Auf den Straßen sieht soweit alles gut aus. Wir haben nur noch eine Meldung von der A3 Frankfurt Richtung Würzburg. Zwischen Obertshausen und Hanau staut es sich hier noch auf 2 Kilometer, denn hier ist eine Baustelle und auch nur eine Spur frei. Aber das war's. Ansonsten euch noch eine angenehme Weiterfahrt.
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4: Ich bin David Riemer. Bundeskanzler Merz hat das Brandgebiet im Hürtgenwald in der Eifel in Nordrhein-Westfalen besucht und allen Helferinnen und Helfern für ihren Einsatz gedankt. Es war der erste Termin für Merz nach seinem Sommerurlaub. Von der Opposition war ihm Untätigkeit vorgeworfen worden. Während des Besuchs von Außenminister Wadefuhl in Kiew hat Russland einen Vorort der ukrainischen Hauptstadt mit Raketen angegriffen und dabei mindestens 2 Menschen getötet. Auch in Kiew wurde Luftalarm ausgelöst. Wadefuhl betonte, dass er schon nächste Woche weiter versuchen werde, Bündnispartner zur Abgabe von Patriot-Abwehrraketen zu bewegen. Die Dringlichkeit, die Ukraine mit weiteren Luftverteidigungssystemen zu unterstützen, werde hier noch einmal deutlich, sagte er.
5: Der Ukraine fehlt Munition für ihre Luftabwehr, um ballistische Raketen abzufangen. Präsident Zelensky bittet seine internationalen Unterstützer deshalb seit Wochen um weitere Patriot-Raketen. Deutschland hat der Ukraine schon 5 dieser Systeme zur Verfügung gestellt und die Bundeswehr sagt, nicht noch mehr entbehren zu können. Wadefuhl regt jetzt aber an, dass Verteidigungsminister Pistorius die Bestände noch einmal prüft. Aus Berlin Jan-Henner Reitze.
4: Zum Fußball. Eine Woche vor dem Start der Bundesliga hat der FC Bayern den ersten Titel der neuen Saison gewonnen. Die Münchner besiegten auswärts Borussia Dortmund im Franz-Beckenbauer Supercup mit 2:1. Bayern-Spieler Joshua Kimmich war trotz des Sieges mit der Leistung seiner Mannschaft nicht zufrieden. Bei Sky sagte er:
6: Ich fand, wir waren nicht so aktiv mit Ball, haben es dann nicht immer so geschafft, uns zu unterstützen, haben dann auch ein bisschen zu viel zugelassen, vor allem nach Flanken. Ja, da müssen wir uns deutlich verbessern. Auch, dass wir dann in der zweiten Halbzeit es nicht geschafft haben, das Spiel zu kontrollieren, zu beruhigen. Weil ich glaube, da wäre schon einiges möglich gewesen. Trotzdem, wie gesagt, sind wir mit dem Ergebnis zufrieden, aber mit der Art und Weise nicht unbedingt.
4: Neuzugang Nathaniel Brown traf zur Führung für die Bayern. Kurz vor der Pause erzielte Michael Olise das 2:0. Der eingewechselte Fabio Silva verkürzte schließlich für den BVB zum 1:2 Endstand. Und in der ersten Runde des DFB-Pokals hat Drittliga-Aufsteiger SG Sonnenhof Groß Asbach für die erste Überraschung gesorgt. Das Team bezwang Zweitligist und Vorjahresfinalist Arminia Bielefeld mit 3:0 im Elfmeterschießen. Und der neue Leipziger Coach De Michelis sah beim 6:0 gegen den Viertligisten Eintracht Trier einen überlegenen RB-Sieg. Eine Runde weiter sind außerdem Leverkusen, Augsburg, Hoffenheim, Bremen, Elversberg, Nürnberg, Hertha BSC, Hannover und Kiel. Zum Wetter die aktuelle Vorhersage des Deutschen Wetterdienstes. In der Nacht nur an den Küsten noch vereinzelte Schauer, sonst gebietsweise klar. Im Süden örtlich Nebel, Tiefstwerte 14 bis 7 Grad. Tagsüber vor allem im Nordosten Regen und vereinzelte Gewitter, im Rest freundlicher und meist trocken. Im Südwesten auch länger sonnig, maximal 17 bis 25 Grad mit den höchsten Werten am Oberrhein.
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7: Mit einer neuen Meldung von der A44 Kassel Richtung Eisenach zwischen Hessisch-Lichtenau-Ost und Waldkappel steht ein defektes Auto auf der rechten Spur im Tunnel. Also bitte hier besonders vorsichtig fahren. Und auf der A66 Frankfurt Richtung Wiesbaden in der Abfahrt Wiesbaden-Nordenstadt eine ungesicherte Unfallstelle. Auch hier bitte ganz besonders vorsichtig fahren.
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1: Mit einer wichtigen Meldung. Achtung bitte auf der A66 Frankfurt Richtung Wiesbaden. Zwischen Wiesbaden-Biebrich und dem Schiersteiner Kreuz befinden sich Personen auf der Fahrbahn. Also bitte hier ganz besonders vorsichtig fahren.

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3: Ich bin David Riemer. Tagelang kämpften Feuerwehrleute und viele Helfer im Hürtgenwald in der Eifel in Nordrhein-Westfalen gegen die Flammen. Nach seinem Sommerurlaub ist Bundeskanzler Merz in das Waldbrandgebiet gefahren, um sich bei den Helferinnen und Helfern zu bedanken. Vor Ort gab es zahlreiche Pfiffe und Buhrufe gegen den Besuch des Kanzlers. Er sagte dazu:
4: Ich lasse mich von denen, die rumschreien, nicht beeindrucken. Ich spreche mit denen, die nicht schreien, sondern ich spreche mit denen, die arbeiten. Ich spreche mit denen, die helfen.
3: Bundeskanzler Merz. Leichte Entspannung am Rhein. Die Pegelstände sind wieder leicht nach oben gegangen. Einige Fähren konnten ihren Betrieb wieder aufnehmen. Bis bei der Schifffahrt wieder alles normal läuft, wird es aber noch etwas dauern.
5: Wer einen Wochenendausflug machen möchte, kann viele Fähren wieder nutzen. Allerdings sind immer noch Einschränkungen möglich. Zum Beispiel ist das Wasser stellenweise noch nicht tief genug, dass auch Wohnmobile per Fähre übersetzen können. Auch bei etwa für die Spritpreise relevanten Transporten per Binnenschiff kann längst noch nicht so viel Ladung mitgenommen werden wie normalerweise. Bis der Rhein wieder so viel Wasser führt, damit eine Maximalauslastung möglich ist, dauert es wahrscheinlich noch Wochen. Jan-Henner Reitzer, Nachrichtenredaktion.
3: Kreml-Chef Putin hat nach den massiven ukrainischen Angriffen auf Ölraffinerien und Logistikzentren in Russland Kiew mit einer harten Antwort Moskaus gedroht. Die Ukraine habe mit den gegen Russlands Wirtschaft gerichteten Attacken die Büchse der Pandora geöffnet, also ein Quell des Unheils, sagte Putin in einem Fernsehinterview. Russland hatte zuletzt immer häufiger ballistische Raketen gegen die Ukraine eingesetzt, in dem Wissen, dass das Land kaum noch Abwehrraketen hat. Zum Fußball. Der FC Bayern hat den ersten Titel der neuen Saison gewonnen. Der deutsche Rekordmeister besiegte auswärts Borussia Dortmund im Supercup mit 2:1. Neuzugang Brown traf zur Führung für die Bayern. Kurz vor der Pause erzielte Olise das 2:0 für die Münchner. Der eingewechselte Silva verkürzte schließlich für den BVB zum 1:2 Endstand. Und in der ersten Runde des DFB-Pokals hat Drittliga-Aufsteiger Sonnenhof Groß-Asbach für die erste Überraschung gesorgt. Das Team bezwang Zweitligist und Vorjahresfinalist Arminia Bielefeld mit 3:0 im Elfmeterschießen. Außerdem sah der neue Leipziger Coach Demichelis beim 6:0 gegen den Viertligisten Eintracht Trier einen überlegenen RB-Sieg. Zum Wetter die aktuelle Vorhersage des Deutschen Wetterdienstes. In der restlichen Nacht nur an den Küsten auf vereinzelte Schauer, sonst gebietsweise klar, im Süden örtlich Nebel. Tagsüber vor allem im Nordosten Regen und vereinzelte Gewitter, im Rest freundlicher und meist trocken. Im Südwesten auch länger sonnig, maximal 17 bis 25 Grad, mit den höchsten Werten am Oberrhein. Am Montag wechseln sich Sonne und Wolken im Norden und Osten ab, im Rest viel Sonne und es wird wieder wärmer.
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6: Auf den Straßen sieht soweit alles gut aus. Wir haben noch eine Meldung von der A66 Frankfurt Richtung Wiesbaden. In der Abfahrt Wiesbaden-Neuenstadt eine ungesicherte Unfallstelle. Also bitte hier ganz besonders vorsichtig fahren. Ansonsten euch noch eine gute Weiterfahrt und eine angenehme Nacht.
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